0: Ansprüche für EU-Ausländer zu kürzen. In Schorndorf bei Stuttgart ist ein Kleinkind in einem Auto tot aufgefunden worden. Offenbar war es stundenlang dort zurückgelassen worden. Laut Polizei soll die 44-jährige Mutter das Kind vergessen haben. Polizei und Staatsanwaltschaft ermitteln, eine Obduktion soll die genaue Todesursache klären. Bei der Fußball-WM hat England mit 4:2 gegen Kroatien gewonnen. Zuvor hatte es Portugal nicht über ein 1:1 gegen den Kongo hinaus geschafft.
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2: Auf der A81 Stuttgart Richtung Karlsruhe. Bitte aufpassen, zwischen dem Kreuz Stuttgart und dem Rastplatz Sommerhofen steht ein defektes Fahrzeug auf der rechten Spur. Wir wünschen euch eine gute Fahrt.
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1: Auf der A81 Stuttgart Richtung Karlsruhe. Bitte aufpassen, zwischen dem Kreuz Stuttgart und dem Rastplatz Sommerhofen steht ein defektes Fahrzeug auf der rechten Spur. Wir wünschen euch eine gute Fahrt.
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1: Viele Wolken sind gerade vor allem im Norden und Osten unterwegs. Dazu kann ab und zu auch ein Schauer runterkommen. Weiter südlich ist es oft klarer und eher trocken. Die Temperaturen liegen jetzt bei 18 bis 12 Grad. Tagsüber wird es dann meist sonnig bis leicht wolkig, aber vereinzelt sind wieder Schauer drin. Am wärmsten wird es mit 26 bis 36 Grad.
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1: Im Studio Anna Löwer. Das Rahmenabkommen zur Beendigung des Irankriegs ist bereits von den USA und dem Iran unterzeichnet worden. Das haben Vertreter beider Seiten bestätigt. US-Präsident Trump unterschrieb die Vereinbarung gestern Abend am Rande des G7-Gipfels bei einem Treffen mit Frankreichs Präsidenten Macron. Irans Präsident Pezeshkian setzte seine Unterschrift nach Angeben aus Teheran elektronisch unter das Dokument. Eigentlich sollte das Abkommen morgen offiziell in einer Zeremonie in der Schweiz unterschrieben werden. Das Rahmenabkommen zwischen den USA und dem Iran ist unterzeichnet, doch im Streit um die Straße von Hormuz gibt's weiter Konfliktstoff. Teheran will künftig Gebühren für die Durchfahrt durch die wichtige Schifffahrtsroute verlangen. Die USA gehen dagegen von einer freien Durchfahrt aus. Kanzler Merz nennt den G7-Gipfel in Frankreich einen Erfolg. Man sei einem Frieden ein Stück näher gekommen, sowohl im Iran als auch in der Ukraine, so Merz. Die Unterstützung der Ukraine durch die westlichen Verbündeten beschreibt er als so stark wie nie. Und weiter?
2: Es ist das erste Mal überhaupt seit dem Amtsantritt von Präsident Trump, dass wir bei einem G7-Gipfel eine gemeinsame Erklärung abgeben und eine gemeinsame Sprache finden zu den großen außen- und sicherheitspolitischen Fragen unserer Zeit. Das finde ich ist wirklich ein Erfolg.
1: In Schorndorf bei Stuttgart ist ein Kleinkind in einem Auto tot aufgefunden worden. Offenbar war es stundenlang dort zurückgelassen worden. Laut Polizei soll die 44-jährige Mutter das Kind vergessen haben. Polizei und Staatsanwaltschaft ermitteln. Eine Obduktion soll die genaue Todesursache klären. Bargeldlos zahlen wird für viele Menschen in Deutschland immer wichtiger. 84% sagen jetzt in einer Bitkom-Umfrage, alle Geschäfte sollten verpflichtet sein, immer mindestens eine elektronische Bezahlmöglichkeit anzubieten. Viele benutzen Bargeld auch nur noch aus Sorge, nicht digital bezahlen zu können. Bei der Fußball-WM hat England mit 4:2 gegen Kroatien gewonnen. Zuvor hatte es Portugal nicht über ein 1:1 gegen den Kongo hinausgeschafft.
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3: Auf der A81 Stuttgart Richtung Karlsruhe. Bitte aufpassen, zwischen dem Kreuz Stuttgart und dem Rastplatz Sommerhofen steht ein defektes Fahrzeug auf der rechten Spur. Wir wünschen euch eine gute Fahrt.
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1: Auf der A81 Stuttgart Richtung Karlsruhe, bitte aufpassen, zwischen dem Kreuz Stuttgart und dem Rastplatz Sommerhofen steht ein defektes Fahrzeug auf der rechten Spur. Wir wünschen euch eine gute Fahrt.
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1: Viele Wolken sind gerade vor allem im Norden und Osten unterwegs. Dazu kann ab und zu auch ein Schauer runterkommen. Weiter südlich ist es oft klarer und eher trocken. Die Temperaturen liegen jetzt bei 18 bis 12 Grad. Tagsüber wird es dann meist sonnig bis leicht wolkig, aber vereinzelt sind wieder Schauer drin. Am wärmsten wird es mit 26 bis 36 Grad.
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1: Im Studio Anna Löwer. Schönen guten Morgen. Die G7-Staaten sind sich nach ihrem Gipfel in Evian einig wie selten. Vor allem was die Unterstützung der Ukraine angeht. Laut Kanzler Merz gibt es zum ersten Mal, seitdem Donald Trump US-Präsident ist, eine gemeinsame Erklärung nach einem G7-Gipfel. Man sei sich einig, den Druck auf Russland zu erhöhen. Entsprechend positiv fällt Merz' Fazit nach dem Gipfel aus.
2: Hier in Evian hat sich unsere gemeinsame Hartnäckigkeit ausgezahlt. Keine Frage, es bleibt ein weiter schwieriger Weg zum Frieden, aber wir sind einen Schritt weiter gekommen im Iran und auch in der Ukraine.
1: Der Iran-Deal zur Beendigung des Krieges ist unterzeichnet. Nach Angaben beider Seiten setzten US-Präsident Trump und Irans Präsident Pezeshkian ihre Unterschriften gestern unter das Dokument. Eigentlich sollte das Abkommen morgen offiziell unterschrieben werden. Wie sind wir auf Krisen vorbereitet? Der Zivilschutz ist eines der großen Themen bei der Innenministerkonferenz in den nächsten Tagen. Hamburgs Innensenator Grote sagte dem Redaktionsnetzwerk Deutschland, dass Bund und Länder in den nächsten paar Jahren Tempo machen müssen. Und Bayerns Innenminister Herrmann sagt bei Welt TV:
3: Wir können nicht mehr zwischen äußere und innere Sicherheit strikt trennen. Wir müssen die Zivilverteidigung verstärken. Da bin ich dankbar, dass der Bund jetzt deutlich mehr Geld dafür zur Verfügung stellt. Und wir müssen dann gemeinsame Lagebilder entwickeln können.
1: Ein weiteres großes Thema für die Innenminister sind die Sozialleistungen. Laut Bild wollen die Minister prüfen, die Ansprüche für EU-Ausländer zu kürzen. In Schorndorf bei Stuttgart ist ein Kleinkind in einem Auto tot aufgefunden worden. Offenbar war es stundenlang dort zurückgelassen worden. Laut Polizei soll die 44-jährige Mutter das Kind vergessen haben. Polizei und Staatsanwaltschaft ermitteln. Eine Obduktion soll die genaue Todesursache klären. Bei der Fußball-WM hat Ghana mit 1:0 gegen Panama gewonnen. Zuvor besiegte England Kroatien mit 4:2. Portugal schaffte nur ein 1:1 gegen Kongo.
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4: Auf der A81 Stuttgart Richtung Karlsruhe. Bitte aufpassen, zwischen dem Kreuz Stuttgart und dem Rastplatz Sommerhofen steht ein defektes Fahrzeug auf der rechten Spur. Wir wünschen euch eine gute Fahrt.
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1: Auf der A81 Stuttgart Richtung Karlsruhe. Bitte aufpassen, zwischen dem Kreuz Stuttgart und dem Rastplatz Sommerhofen steht ein defektes Fahrzeug auf der rechten Spur. Wir wünschen euch eine gute Fahrt.
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1: Viele Wolken sind gerade vor allem im Norden und Osten unterwegs. Dazu kann ab und zu auch mal ein Schauer runterkommen. Weiter südlich ist es oft klarer und eher trocken. Die Temperaturen liegen jetzt bei 18 bis 12 Grad. Tagsüber wird es dann meist sonnig bis leicht wolkig, aber vereinzelt sind auch Schauer drin. Später 26 bis 36 Grad.
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2: Im Studio Anna Löwer. Schönen guten Morgen. Unabhängiger von China werden. Dieses Ziel haben sich die G7-Staaten bei ihrem Gipfel im französischen Evian gesetzt. Dabei geht es um Rohstoffe und da vor allem um seltene Erden. Jana Klonikowski.
3: Genau, die werden ja vor allem in Technikprodukten wie Smartphones, E-Autos oder sogar in Raketen benötigt. Und China ist da weltweit der Hauptlieferant. Wie genau diese Abhängigkeit jetzt weniger werden soll, dazu sollen noch Maßnahmen erarbeitet werden. Die G7-Länder fordern außerdem auch von den großen Tech-Unternehmen, Kinder auf Online-Plattformen besser zu schützen. Es ist das erste Mal, dass es eine gemeinsame Erklärung aller G7-Staaten nach einem Gipfel gibt, seit Donald Trump US-Präsident ist.
2: Das Rahmenabkommen zur Beendigung des Iran-Kriegs ist bereits von den USA und dem Iran unterzeichnet worden. Das haben Vertreter beider Seiten bestätigt. US-Präsident Trump unterschrieb die Vereinbarung gestern Abend am Rande des G7-Gipfels bei einem Treffen mit Frankreichs Präsidenten Macron. Irans Präsident Pezeshkian setzte seine Unterschrift nach Angeben aus Teheran elektronisch unter das Dokument. Eigentlich sollte das Abkommen morgen offiziell in einer Zeremonie in der Schweiz unterschrieben werden. Runtergerechnet 24 judenfeindliche Vorfälle pro Tag haben Meldestellen in ganz Deutschland letztes Jahr registriert. Damit bleiben die Zahlen weiter auf einem hohen Niveau. Antisemitismus droht sich zu normalisieren, heißt es vom Bundesverband der Meldestellen. In Schorndorf bei Stuttgart ist ein Kleinkind in einem Auto tot aufgefunden worden. Offenbar war es stundenlang dort zurückgelassen worden. Laut Polizei soll die 44-jährige Mutter das Kind vergessen haben. Polizei und Staatsanwaltschaft ermitteln. Eine Obduktion soll die genaue Todesursache klären. Bei der Fußball-WM hat Ghana mit 1:0 gegen Panama gewonnen. Zuvor besiegte England Kroatien mit 4:2. Portugal schaffte nur ein 1:1 gegen Kongo.
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4: Auf der A81 Stuttgart Richtung Karlsruhe. Bitte aufpassen, zwischen dem Kreuz Stuttgart und dem Rastplatz Sommerhofen steht ein defektes Fahrzeug auf der rechten Spur. Wir wünschen euch eine gute Fahrt.
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3: Auf der A81 Stuttgart Richtung Karlsruhe. Bitte aufpassen, zwischen dem Kreuz Stuttgart und dem Rastplatz Sommerhofen steht ein defektes Fahrzeug auf der rechten Spur. Wir wünschen euch eine gute Fahrt.
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1: Sonne satt heute in der Heimat zwischen Neckar und Alper. Nur wenige Wolken ziehen durch. Die Höchstwerte liegen bei rund 33 Grad. Morgen ist es dann auch hochsommerlich. Viel Sonne, trocken und sehr warm wird es sein. Die Temperaturen erreichen etwa 32 Grad. Hier noch der Neckar-Alb-Live-Wettertrend. Auch am Samstag setzt sich das Sommerwetter fort. Meist ist es sonnig bei bis zu 33 Grad.
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2: Im Studio Silas Quiring. Schönen guten Morgen.
3: Das Rahmenabkommen zur Beendigung des Iran-Kriegs ist von den USA und dem Iran bereits digital unterzeichnet worden. Das haben Vertreter beider Seiten bestätigt. US-Präsident Trump unterschrieb die Vereinbarung am Rande des G7-Gipfels bei einem Treffen mit Frankreichs Präsident Macron. Auch Irans Präsident Pezeshkian setzte seine Unterschrift nach Angaben aus Teheran elektronisch unter das Dokument. Eigentlich sollte das Abkommen morgen offiziell in einer Zeremonie unterschrieben werden. Unabhängiger von China werden. Dieses Ziel haben sich die G7-Staaten bei ihrem Gipfel im französischen Evian gesetzt. Dabei geht es um Rohstoffe und da vor allem um seltene Erden. Jana Klonikowski.
4: Genau, die werden ja vor allem in Technikprodukten wie Smartphones, E-Autos oder sogar in Raketen benötigt. Und China ist da weltweit der Hauptlieferant. Wie genau diese Abhängigkeit jetzt weniger werden soll, dazu sollen noch Maßnahmen erarbeitet werden. Die G7-Länder fordern außerdem auch von den großen Tech-Unternehmen, Kinder auf Online-Plattformen besser zu schützen. Es ist das erste Mal, dass es eine gemeinsame Erklärung aller G7-Staaten nach einem Gipfel gibt, seit Donald Trump US-Präsident ist.
3: Deutschland steht vor einer Hitzewelle. Heute werden vor allem in der Südhälfte des Landes mehr als 30 Grad erwartet. Morgen knacken die Temperaturen diese Marke dann wohl im ganzen Land. Teils kann es da auch auf mehr als 35 Grad hochgehen. Zuletzt war es ja deutlich kühler und gerade dieser schnelle Wechsel kann körperlich belastend sein, warnt der Deutsche Wetterdienst. In den nächsten Tagen sind auch immer wieder Hitzegewitter möglich. In Schorndorf bei Stuttgart ist ein Kleinkind tot in einem Auto aufgefunden worden. Offenbar war es stundenlang dort zurückgelassen worden. Laut Polizei soll die Mutter das 1,5-jährige Kind vergessen haben. Polizei und Staatsanwaltschaft ermitteln. Jetzt sind auch die letzten Teams in die Fußball-WM eingestiegen. England siegte 4:2 gegen Kroatien mit einem Doppelpack von Harry Kane. Cristiano Ronaldo kam mit Portugal nicht über ein 1:1 gegen die Demokratische Republik Kongo hinaus. Und Ghana schlug Panama 1:0.
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1: Auf die A8 Stuttgart Richtung München zwischen Mühlhausen und Merklingen hier 2 Kilometer stockender Verkehr. Und A8 München Richtung Stuttgart im Bereich Anschlussstelle Esslingen Gefahr durch ein defektes Fahrzeug. Euch allen eine gute Fahrt.
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1: Geblitzt wird auf der B27 zwischen Biesingen und Hechingen und in Holzgerlingen in der Erlachstraße. Da steht auch ein Blitzer.
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1: Wunderschönen guten Morgen, es ist Donnerstag und heute ist für euch am Mikrofon Christian Philipp. Hallo.

0: 6.10 Uhr. Don't Turn Around und Ace of Base. Einfach gute Musik in Startklar, die Morgenshow an diesem 18. Juni heute. Schön, dass ihr diesen Tag gemeinsam mit uns startet. Und dazu feiert ihr heute Geburtstag. Alles erdenklich Gute. Ihr feiert am gleichen Tag wie Musiklegende Paul McCartney. Der Ex-Beatle wird 84 Jahre alt heute. Happy Birthday. Außerdem feiern heute Elisabeth, Isabella und Marina. Was feiern die? Namenstag. Alles Gute auch dazu.
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2: Als Christ darf man mit Gottvertrauen durchs Leben gehen. Das hört man ja immer wieder mal. Gott zu vertrauen, schön und gut. Aber ist das nicht auch ein wenig naiv? Ein Outsourcen von Sorgen in Richtung Gott, damit ich raus aus der Verantwortung bin und im Zweifelsfall sagen kann, nicht mein Problem, sondern das von Gott. Naja, so funktioniert das für mich nicht. Gottvertrauen setzt da ein, wo das, was mir als Mensch möglich ist, aufhört. Also nicht in die Ecke hocken, abwarten und hoffen, dass etwas besser wird oder anders. Das, was ich tun kann, sollte ich auch anpacken. Also zum Beispiel zum Arzt gehen, wenn etwas wehtut. Gottvertrauen setzt da an, wo meine Macht aufhört. Es ist eine Hoffnung auf Gottes Beistand und Wohlwollen mir gegenüber. Weil ich seine Liebe schon oft in meinem Leben gespürt habe, weil also mein Vertrauen auf ihn immer wieder belohnt wird. Daniel Heinze, Katholische Kirche.
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0: Songs gehört zu den bekanntesten Rock-Riffs der Musikgeschichte. In den USA erreichte übrigens Sweet Home Alabama von Lynyrd Skynyrd Platz 8 der Billboard-Charts, im Jahr 1974 rausgekommen. Lynyrd Skynyrd und Sweet Home Alabama. Einfach gute Musik hier, startklar die Morgenshow mitten in der Zeit der Fußball-Weltmeisterschaft. Und bei dieser WM steht heute der zweite Spieltag in den Gruppen A und B an. Los geht's heute mit Tschechien gegen Südafrika am Abend. Danach trifft die Schweiz auf Bosnien-Herzegowina. Kanada bekommt es mit Katar zu tun und am Abend spielt Gastgeber Mexiko gegen Südkorea. Da könnte schon die eine oder andere Vorentscheidung für das Weiterkommen bei der Fußball-WM fallen. Heute, am 18. Juni.
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8: Schönstes Sommerwetter heute für Reutlingen, Tübingen und den Zollernalbkreis. Die Sonne dominiert, dazu gibt es bis zu 33 Grad. Morgen ist der Sommer weiter auf Kurs. Viel Sonnenschein sagt sich an, es gibt trockenes Wetter bei bis zu 32 Grad. Und der Neckaralb-Live-Wettertrend am Samstag weiterhin reichlich Sonne. Die Temperaturen steigen erneut bis auf 33 Grad.
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9: Mit Corinna Decker. Guten Morgen. Eine Mutter hat in Schorndorf bei Stuttgart stundenlang ihr Kleinkind im Auto zurückgelassen. Das anderthalbjährige Mädchen starb gestern in der Mittagshitze. Laut Polizei soll die Mutter ihre Tochter einfach vergessen haben. Die Staatsanwaltschaft ermittelt, eine Obduktion soll heute nähere Erkenntnisse über den tragischen Vorfall bringen. Mit der feierlichen Unterschriftenzeremonie im Schloss Versailles ist das Rahmenabkommen zwischen USA und Iran in Kraft getreten. Das bestätigt der Vermittlerstaat Pakistan.
10: Das Memorandum soll ein Ende des Krieges, die Öffnung der Straße von Hormuz und die Freigabe iranischer Vermögenswerte im Ausland festlegen. Die Waffenruhe soll weiter verlängert werden, bis alle weiteren Details geklärt sind. Das iranische Atomprogramm, Sanktionen und die Beseitigung von Seeminen in der Straße von Hormuz durch den Iran. Tina Eck, USA.
9: Bei der Fußball-WM in den USA stoßen europäische Fans auf ein unerwartetes Problem. Sie wollen zu Fuß zum Stadion laufen, aber in vielen US-Städten ist das gar nicht vorgesehen. Gehwege fehlen, Highways trennen die Stadtteile, Autofahrer rechnen nicht mit Fußgängern. In Online-Foren warnen Amerikaner die Europäer eindringlich. Zu gefährlich. Und das Wegbier, das ist ja sowieso verboten. Die Ergebnisse aus der Nacht, England-Kroatien 4:2 und Ghana-Panama 1:0.
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11: Die IHK Reutlingen verlängert das Projekt Ausbildungsbotschafter bis 2028. Jährlich erreichen die Azubis dabei rund 4000 Schüler in der Region Neckaralb. Insgesamt geben 280 Botschafter in Schulen Einblicke in 57 Ausbildungsberufe. So sollen Jugendliche frühzeitig Orientierung bekommen und Unternehmen die Suche nach Nachwuchs leichter haben. Seit 2011 haben die Azubis zehntausende Schüler erreicht. Klaus Waschkes, Neckaralb live in Reutlingen.
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8: Auf die A8 Stuttgart Richtung München zwischen Mühlhausen und Merklingen hier 2 Kilometer stockender Verkehr. Und A8 München Richtung Stuttgart im Bereich Anschlussstelle Esslingen, Gefahr durch ein defektes Fahrzeug. Euch allen eine gute Fahrt.
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8: Geblitzt wird auf der B27 zwischen Biesingen und Hechingen und in Holzgerlingen in der Erlachstraße. Da steht auch ein Blitzer.
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8: Am Mikrofon heute Christian Philipp. Guten Morgen.

6.39 Uhr. One Republic und Run hier bei Neckar Alp Live. Startklar die Morgenshow. Einfach gute Musik. Wir haben hier in unserer und auf unserer Playlist jetzt Depeche Mode. People are people. Damit geht's hinein in diesen Donnerstag.

0: 6.43 Uhr. Wunderschönen guten Morgen. Neckaralb live ist eingeschaltet mit Startklar, die Morgenshow an einem Sommertag. Vom feinsten Temperaturen heute bis zu 33 Grad. Am wärmsten wird es im Steinlachtal, im Raum Reutlingen und auf der Alpkante. Und dazu ganz viel Sonnenschein. Also unbedingt diesen Donnerstag genießen, sofern möglich. Wer eine alte, zerbrochene Glasvase wieder zusammenkleistern möchte, der braucht einen guten Kleber. Das wissen wir. Am besten einen Industriekleber. Aber der Herr hier hat wahrscheinlich wohl etwas übertrieben. Scheinbar.
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2: Industriekleber, GmbH, guten Tag.
3: Guten Tag, Predewitsch ist mein Name. Ich rufe an wegen einem Gegenmittel für den Industriekleber.
2: Wie ein Gegenmittel?
3: Ja, ein Gegengift oder sowas.
2: Gegengift?
3: Ich habe da sowas von dem Industriekleber auf die Zähne gekriegt. Und jetzt kriege ich meinen Kiefer nicht mehr auseinander.
2: Bitte? Ja, aber wie tun Sie denn auf die Zähne?
3: Na, ich habe eine Glasvase versucht zu kleben und hatte ja keine Hände mehr frei und habe die Tube mit den Zähnen gedrückt. Und da ist ja was auf die Zähne gekommen.
2: Ja, also ich meine, das Einzige, was Sie nehmen können, ist Aceton, aber Sie können kein Aceton schlucken.
3: Ja, aber Sie können doch nicht sowas verkaufen, wenn Sie kein Gegengift dafür haben.
2: Ja, das wird sich mit Wasser lösen mit der Zeit.
3: Und wie lange dauert das?
2: Was kann ich Ihnen jetzt sagen?
3: Sie können sich da gar nicht aus und verkaufen sowas.
2: Wie sagen Sie, ich kenne mich da nicht aus?
3: Ja, Sie müssen...
2: Ja, steht irgendwo, dass Sie es zwischen die Zähne nehmen sollen.
3: Ja, aber das steht da immer so klein geschrieben. Das kann ich ja nicht lesen hier.
2: Was können Sie nicht lesen?
3: Ja, was auf die Zettel steht, auf die Beipack.
2: Das ist nicht, dass Sie keinen Klebstoff in den Mund nehmen sollen, steht da nicht drauf.
3: Ach, warum nicht?
2: Ah, bitte stellen Sie sich nicht an. Sind Sie von gestern oder wie? Dass Sie keinen Klebstoff in den Mund nehmen können, ist ja wohl klar.
3: Oh, Sie sind gut.
2: Ah ja, Sie können nur noch Aceton schlucken und dann, das ist aber giftig.
3: Sie wollen mich auch noch vergiften, nur weil ich ein alter Rentner bin.
2: Ich will Sie überhaupt nicht vergiften.
3: Haben Sie doch gesagt, ich soll Aceton schlucken.
2: Sie können Aceton nehmen, um es freizukriegen, ja. Aber ich habe gesagt, das können Sie nicht schlucken.
3: Ah, das geht nicht mehr hier. Ich werde mich beschweren über Sie.
2: Okay.
3: Beim Radio.
2: Alles klar. Ich habe mir schon sowas gedacht.
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6.53 Uhr. David Guetta, und die Stimme kam diesmal von Sam Martin. Dangerous. Einfach gute Musik hier bei Neckaralp Live. Wir steuern auf 7 Uhr zu, auf die Nachrichten. Bis dahin unter anderem jetzt noch Madonna.

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6: Sonne satt heute in der Heimat zwischen Neckar und Alpa. Nur wenige Wolken ziehen durch. Die Höchstwerte liegen bei rund 33 Grad. Morgen ist es dann auch hochsommerlich. Viel Sonne, trocken und sehr warm wird es sein. Die Temperaturen erreichen etwa 32 Grad. Hier noch der Neckar-Alb-Live-Wettertrend. Auch am Samstag setzt sich das Sommerwetter fort. Meist ist es sonnig bei bis zu 33 Grad.
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7: Mit Corinna Decker. Guten Morgen. Bei der Hitze gestern ist ein Kleinkind in Schorndorf bei Stuttgart stundenlang in einem geparkten Auto zurückgelassen worden. Das 20 Monate alte Mädchen starb in der Mittagshitze. Die Polizei teilt mit, dass die Mutter ihre Tochter einfach vergessen habe. Eine Obduktion soll heute nähere Erkenntnisse bringen. Die Staatsanwaltschaft ermittelt gegen die Mutter. Früher als erwartet haben die USA und der Iran ihr Abkommen zur Beendigung des Krieges unterzeichnet. Das tritt damit mit sofortiger Wirkung in Kraft. Das gab der Vermittler Pakistan bekannt. Iran werde die Straße von Hormuz unverzüglich wieder öffnen. Jetzt sollen ausführliche Verhandlungen für ein endgültiges Friedensabkommen folgen. Die Zahl der Beschäftigten in der deutschen Industrie ist auf ein 10-Jahrestief gesunken. Das ist das Ergebnis einer Studie des Instituts der deutschen Wirtschaft. Letztes Jahr arbeiteten 6,6 Millionen Menschen im verarbeitenden Gewerbe. Das sind rund 124.000 weniger als im Jahr davor. Hauptgrund ist, dass die Industrie zögert, frei werdende Stellen neu zu besetzen, angesichts der wirtschaftlichen Risiken.
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8: Eine Deutschlandflagge mit einem großen Tübingen-Schriftzug, dem Stadtwappen und dem Logo des VfB Stuttgart. Sie ist das Markenzeichen von Daniel Langer. Seit 30 Jahren fährt er damit zu Fußballspielen des VfB und der deutschen Nationalmannschaft. Zurzeit ist Daniel bei der Weltmeisterschaft in den USA und am Sonntag beim ersten deutschen Spiel war seine Flagge sogar mehrmals im Fernsehen zu sehen. Jetzt hofft er natürlich auf weitere deutsche Siege. Walter Frevert, Neckaralb live in Tübingen.
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6: A8 Stuttgart Richtung München zwischen Mühlhausen und Hohenstadt, 2 Kilometer stockender Verkehr. A81 Singen Richtung Stuttgart zwischen Böblingen-Hulb und Sindelfingen-Ost, 2 Kilometer Stau. A81 Stuttgart Richtung Singen zwischen Kreuz-Stuttgart und Böblingen-Ost, 2 Kilometer stockender Verkehr. Ich wünsche allen eine gute Fahrt, kommt gut an.
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6: Geblitzt wird auf der B27 zwischen Biesingen und Hechingen in Holzgerlingen in der Erlachstraße. Auf der Umfahrung von Gültstein wird geblitzt und in der Durchfahrt von Schleitdorf.
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6: Es soll ja richtig heiß werden heute, bis zu 33 Grad zwischen Neckar und Alb. Da heißt es lüften. Wann lüfte ich am besten und wie lüfte ich am besten? Gerade an so einem Donnerstagmorgen, bevor die Hitze dann später kommt. Wir klären auf, gleich nach zwei Songs. Die kommen von Tattoo und jetzt Doctor and the Medics. Am Mikrofon Christian Philipp, guten Morgen.

0: 7.10 Uhr. Ein Donnerstag mit Sommergefühl heute zwischen Neckar und Alb. Das ist startklar, die Morgenshow. Bis zu 33 Grad wird es heiß heute zwischen Balingen und Metzingen. Und da ist richtiges Lüften das A und O. Gerade jetzt noch, während wir morgens noch unter den 20 Grad liegen, kann das einen wirklich gut durch den Tag tragen. Kollegin Katharina Simon ist bei mir. Katharina, wie geht denn das Lüften richtig?
1: Wichtig ist Fenster auf. Nur das Fensterkippen reicht nicht aus, um gut durchzulüften. Also Fenster auf und etwa eine halbe Stunde offen lassen. Am effektivsten ist das, wenn man querlüftet. Das heißt, man öffnet gleichzeitig zwei gegenüberliegende Fenster und die Türen in der Wohnung, sodass die Luft einmal durchziehen kann. Dabei wird die Luft dann schnell komplett ausgetauscht.
0: Okay, verstanden. Wann lüfte ich denn jetzt am besten, Katharina?
1: Frühmorgens oder in den Abendstunden ist das im Sommer am sinnvollsten. Dann ist die Luft noch kühl von der Nacht. Außerdem ist es morgens oft ein bisschen windiger, sodass die Luft dann eben richtig gut durch die Wohnung ziehen kann. Spätabends geht im Sommer auch gut, dann kann man sich auch wieder gut schlafen legen. Dazu darf die Luft nämlich gerne ein bisschen kühler sein.
0: Warum ist denn frische Luft so essentiell für uns, gerade auch im Homeoffice zum Beispiel?
1: Richtiges Lüften hilft, sich besser konzentrieren zu können. Auch Kreislaufprobleme oder Erkältung durch Klimaanlagen beispielsweise beugt das richtige Lüften vor. Und nebenbei hilft es natürlich auch, durch den Luftaustausch der Schimmelbildung vorzubeugen.
0: Danke für die Tipps, Katharina Simon. Dann reißen wir jetzt alle nochmal schnell die Fenster auf und lüften gut durch. Dann passt das an diesem Donnerstag. Der wird ja richtig heiß. Bis zu 33 Grad zwischen Neckar und Alb.
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0: 7.18 Uhr. Stadtklar, die Morgenshow am Donnerstagmorgen. Schön, dass ihr da seid und guten Morgen bei der Fußball-WM. Da gibt es heute wieder weitere Partien. Der zweite Spieltag in der Gruppe A und auch in der Gruppe B steht an. Los geht's heute mit Tschechien gegen Südafrika. Eine Begegnung. Dann die Schweiz spielt gegen Bosnien-Herzegowina. Kanada bekommt es mit Katar zu tun. Und am Abend spielt dann noch Gastgeber Mexiko gegen Südkorea. So sieht es aus bei der Fußball-Weltmeisterschaft, die uns ja wieder zu wahnsinns tollen Bundestrainern macht. Jeden einzelnen von uns. Und vor allem die, die gerne mit ihren Kindern auf den Spielplatz gehen.
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2: Fußballpapas kennen wir alle.
3: Mann, Leon, jetzt geht drauf da!
2: Noch häufiger sieht man aber den sogenannten Spielplatzcoach. Das ist der Papa, der sein Kind durchs Klettergerüst coacht.
4: Okay, Sophie, linker Fuß aufs grüne Seil. Nein, Vorsicht, stopp, jetzt kurz festhalten. Ja, der Papa sichert dich.
2: Andere Kinder waren in der Zeit schon oben, wieder unten und sind schon wieder zu Hause. Es gibt aber auch Väter, die kommentieren von der Spielplatzbank aus jede Bewegung des Kindes wie bei der WM.
3: Ja, stark, jetzt Körperspannung halten. Ja, schau mal, da kommt sie oben an der Rutsche an.
2: Und dann gibt's immer noch die ganz entspannten. Das Kind hängt kopfüber in 10 Metern Höhe im Klettergerüst.
3: Naja, Finja, wenn du hochgekommen bist, kommst du auch wieder runter. Irgendwie. Sieh mal zu.
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9: Schönstes Sommerwetter heute für Reutlingen, Tübingen und den Zollernalbkreis. Die Sonne dominiert, dazu gibt es bis zu 33 Grad. Morgen ist der Sommer weiter auf Kurs. Viel Sonnenschein sagt sich an, es gibt trockenes Wetter bei bis zu 32 Grad. Und der Neckaralb-Live-Wettertrend am Samstag weiterhin reichlich Sonne. Die Temperaturen steigen erneut bis auf 33 Grad.
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10: Mit Corinna Decker. Guten Morgen. Eine Mutter hat in Schorndorf bei Stuttgart stundenlang ihr Kleinkind im Auto zurückgelassen. Das anderthalbjährige Mädchen starb gestern in der Mittagshitze. Laut Polizei soll die Mutter ihre Tochter einfach vergessen haben. Die Staatsanwaltschaft ermittelt, eine Obduktion soll heute nähere Erkenntnisse über den tragischen Vorfall bringen. Mit der feierlichen Unterschriftenzeremonie im Schloss Versailles ist das Rahmenabkommen zwischen USA und Iran in Kraft getreten. Das bestätigt der Vermittlerstaat Pakistan.
11: Das Memorandum soll ein Ende des Krieges, die Öffnung der Straße von Hormuz und die Freigabe iranischer Vermögenswerte im Ausland festlegen. Die Waffenruhe soll weiter verlängert werden, bis alle weiteren Details geklärt sind. Das iranische Atomprogramm, Sanktionen und die Beseitigung von Seeminen in der Straße von Hormuz durch den Iran. Tina Eck, USA.
10: Bei der Fußball-WM in den USA stoßen europäische Fans auf ein unerwartetes Problem. Sie wollen zu Fuß zum Stadion laufen, aber in vielen US-Städten ist das gar nicht vorgesehen. Gehwege fehlen, Highways trennen die Stadtteile, Autofahrer rechnen nicht mit Fußgängern. In Online-Foren warnen Amerikaner die Europäer eindringlich. Zu gefährlich. Und das Wegbier, das ist ja sowieso verboten. Die Ergebnisse aus der Nacht, England-Kroatien 4:2 und Ghana-Panama 1:0.
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12: Am Schloss Hohentübingen startet Ende Juni eine neue Virtual Reality Ausstellung über den Apostel Paulus und den Umgang mit Geld in der Antike. Besucher tauchen per VR-Brille in ein virtuelles Museum ein, erkunden antike Münzen in 3D und erleben interaktive Szenen aus dem Leben der frühen christlichen Gemeinden. Die Ausstellung mixt Archäologie mit digitaler Technik und ist Teil eines Forschungsprojekts der Uni Tübingen. Klaus Waschkes, Neckaralb live in Tübingen.
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9: A8 Stuttgart Richtung München zwischen Mühlhausen und Hohenstadt, 2 Kilometer stockender Verkehr. A81 Singen Richtung Stuttgart zwischen Böblingen-Hulb und Sindelfingen-Ost, 2 Kilometer Stau. A81 Stuttgart Richtung Singen zwischen Kreuz-Stuttgart und Böblingen-Ost, 2 Kilometer stockender Verkehr. Ich wünsche allen eine gute Fahrt, kommt gut an.
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9: Geblitzt wird auf der B27 zwischen Biesingen und Hechingen, in Holzgerlingen in der Erlachstraße, ein Blitzer bei der Umfahrung von Gülstein. In der Durchfahrt von Schleitdorf wird geblitzt zwischen Föhringen und Bergfelden. Da steht ein Blitzer ebenso in der Ortsausfahrt Wolfenhausen Richtung B28. Und auf die B463 in der Durchfahrt von Hochdorf wird auch geblitzt.
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9: Der nächste Aufstehhit, er kommt von der Gruppe Europe aus den 80ern mit The Final Countdown zum lauter drehen und Schwung holen für diesen 18. Juni. Am Mikrofon Christian Philipp, guten Morgen.

My Universe. Coldplay gemeinsam mit BTS. Einfach gute Musik zur besten Aufstehzeit an diesem 18. Juni. Ich hoffe, es geht euch gut. Ihr habt einen schönen Donnerstag vor euch mit Neckar Alb Live. Und jetzt Andrew Donalds, All Out of Love. Guten Morgen.

0: 7.43 Uhr. Startklar die Morgenshow. Wunderschönen guten Morgen an diesem Donnerstag, der uns viel Sonnenschein bringen wird und sommerliches Wetter mit Temperaturen zwischen 29 und 33 Grad. Am wärmsten wird es dabei im Steinlachtal, im Raum Reutlingen und auf der Alpkante. Das heute an diesem Donnerstag. Ja, und die Fußball-Weltmeisterschaft, sie schreitet voran. Wusstet ihr eigentlich, dass der schnellste Platzverweis der WM-Geschichte im Jahr 1986 bei der WM damals registriert wurde? Da sah ein Spieler aus Uruguay, nämlich José Batista, bereits nach 56 Sekunden die rote Karte, bis heute gehaltener WM-Rekord. Ja, wir lernen nie aus. Deshalb machen wir genauso weiter.
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2: Durchschnittlich wartet man an einer Supermarktkasse in Deutschland 7 Minuten. An der Rangsit University in Bangkok dürfen die Studenten ihre Studiengebühren in Reis bezahlen, wenn sie aus einer Bauernfamilie kommen. 95% der Babys lutschen lieber am rechten Daumen als am linken.
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Knocking on Heaven's Door, Guns N' Roses. Apropos Knocking, wir kommen zu Dave Edmunds jetzt hier bei Nick Hype Live. Startklar die Morgenshow. I Hear You Knocking. Dieser Song stammt von 1970 und das war sehr ungewöhnlich, dass Dave Edmunds, der Sänger dieses Songs, bei der Aufzeichnung dieses Songs nahezu alle Instrumente selbst eingespielt hat. Ein Perfektionist im Studio. Hier ist jetzt Dave Edmunds. I Hear You Knocking.

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6: Sonne satt heute in der Heimat zwischen Neckar und Alper. Nur wenige Wolken ziehen durch. Die Höchstwerte liegen bei rund 33 Grad. Morgen ist es dann auch hochsommerlich. Viel Sonne, trocken und sehr warm wird es sein. Die Temperaturen erreichen etwa 32 Grad. Hier noch der Neckar-Alb-Live-Wettertrend. Auch am Samstag setzt sich das Sommerwetter fort. Meist ist es sonnig bei bis zu 33 Grad.
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7: Mit Corinna Decker. Guten Morgen. Bei der Hitze gestern ist ein Kleinkind in Schorndorf bei Stuttgart stundenlang in einem geparkten Auto zurückgelassen worden. Das 20 Monate alte Mädchen starb in der Mittagshitze. Die Polizei teilt mit, dass die Mutter ihre Tochter einfach vergessen habe. Eine Obduktion soll heute nähere Erkenntnisse bringen. Die Staatsanwaltschaft ermittelt gegen die Mutter. Früher als erwartet haben die USA und der Iran ihr Abkommen zur Beendigung des Krieges unterzeichnet. Das tritt damit mit sofortiger Wirkung in Kraft. Das gab der Vermittler Pakistan bekannt. Iran werde die Straße von Hormuz unverzüglich wieder öffnen. Jetzt sollen ausführliche Verhandlungen für ein endgültiges Friedensabkommen folgen. Die Zahl der Beschäftigten in der deutschen Industrie ist auf ein 10-Jahrestief gesunken. Das ist das Ergebnis einer Studie des Instituts der deutschen Wirtschaft. Letztes Jahr arbeiteten 6,6 Millionen Menschen im verarbeitenden Gewerbe. Das sind rund 124.000 weniger als im Jahr davor. Hauptgrund ist, dass die Industrie zögert, frei werdende Stellen neu zu besetzen, angesichts der wirtschaftlichen Risiken.
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8: 41 Störche auf einer Wiese. Diesen ungewöhnlichen und spektakulären Anblick hat es bei Hechingen gegeben. Experten glauben, dass die Störche auf der frisch gemähten Wiese Futter gesucht haben. Um sich für den Flug nach Süden zu sammeln, ist es noch viel zu früh. Wahrscheinlich waren die bekannten Storchenpopulationen aus Weilheim, Rangendingen und Hechingen nur zufällig alle gleichzeitig auf der Wiese. Walter Frevert, Neckaralb live in Hechingen.
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6: A8 München Richtung Stuttgart im Bereich Esslingen, hier Gefahr durch ein defektes Fahrzeug. A81 Singen Richtung Stuttgart im Bereich Sulz am Neckar, auch Gefahr durch ein defektes Fahrzeug auf der Strecke. Und A81 Singen Richtung Stuttgart zwischen Böblingen-Hulb und Böblingen-Ost 4 Kilometer Stau und mindestens 15 Minuten Zeitverlust. Euch allen eine gute Fahrt, kommt gut an.
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6: Ein Blitzer befindet sich auf der B27 zwischen Biesingen und Hechingen. In Holzgerlingen in der Erlachstraße wird geblitzt bei der Umfahrung von Gülstein. In der Durchfahrt von Schleitdorf ein Blitzer zwischen Föhringen und Bergfelden. In der Ortsausfahrt Wolfenhausen Richtung B28 wird geblitzt. Auf die B463 in die Durchfahrt von Hochdorf ein Blitzer auf der B27 zwischen Dottenhausen und Balingen bei Erzingen. Geblitzt wird in Gomaringen in der Reutlinger Straße, in Pfullingen in der Marktstraße. In Reutlingen in der Haufstraße, in Tübingen steht ein Blitzer in der Rümelinstraße und geblitzt wird auf der A81 zwischen Rottenburg am Neckar und Herrenberg.
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6: Wir starten in diese neue Stunde mit Lionel Richie und Dancing on the Ceiling. Der bringt gute Laune, dieser Song, deshalb unbedingt lauter drehen. Hier ist Christian Philipp, guten Morgen.

0: 8.10 Uhr. Bruce Springsteen, The Boss. Human Touch. Einfach gute Musik und wir haben auch den besten Infomix aus der Heimat. Kurz und prägnant zusammengefasst, was war los in der Heimat? Jetzt mit Katharina Simon.
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2: Mit mir Katharina Simon. Guten Morgen.
1: Zollernalbkreis.
2: Die Elektrifizierung der Zollernalbbahn von Tübingen nach Sigmaringen kommt weiter voran. Land, Bahn, Zweckverband und Landkreise haben sich auf einen gemeinsamen Zeit- und Umsetzungsplan geeinigt. Der elektrische Betrieb soll demnach schrittweise ab spätestens 2038 starten. Start der Bauarbeiten ist in Tübingen. Danach geht es schrittweise bis nach Sigmaringen weiter. Parallel sind Vorabmaßnahmen wie Bahnstromversorgung, Bahnsteigmodernisierung und Brückenerneuerungen geplant, um das Projekt insgesamt zu beschleunigen. Die Gesamtkosten werden auf rund 1,7 Milliarden Euro geschätzt, mit hoher Förderung durch Bund und Land.
1: Kreis Stuttgart.
2: In Stuttgart wurde erneut die invasive große Drüsenameise entdeckt, diesmal auf dem Gelände eines Baumarkts in Untertürkheim. Das berichtet der SWR. Diese Art gilt als problematisch, da sie große Kolonien bildet, sich schnell ausbreitet und im Extremfall durch ihre unterirdischen Gänge auch Schäden an Gebäuden verursachen kann. Laut Betreiber wurde ein Schädlingsbekämpfer eingeschaltet. Außerdem werden mögliche Einschleppungswege über Pflanzenlieferungen geprüft. Die Stadt sieht derzeit keinen akuten Handlungsbedarf, solange keine Infrastruktur betroffen ist. Bürger können Sichtungen melden und erhalten beim Naturkundemuseum Stuttgart Unterstützung bei der Einordnung der Art.
1: Region Neckaralb.
2: Baden-Württemberg steht vor der ersten Hitzewelle des Jahres. Der Deutsche Wetterdienst erwartet in den kommenden Tagen Temperaturen von bis zu 35 Grad und tropische Nächte. Gesundheitsminister Oliver Hildebrand warnt vor den gesundheitlichen Folgen und ruft zu besonderer Vorsicht auf. Man soll ausreichend Wasser trinken, leichte Mahlzeiten essen und sich möglichst wenig in der prallen Sonne aufhalten. Wer Symptome wie Schwindel, Verwirrtheit oder starke Überhitzung bemerkt, sollte schnell medizinische Hilfe suchen.
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0: 8.18 Uhr. Es wird mal wieder Zeit, dass wir uns um die deutsche Nationalmannschaft kümmern.
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0: Heute ist ein ganz besonderer Tag für Julian Nagelsmann, denn der Bundestrainer ist jetzt genau 1000 Tage im Amt und er kann bei seiner ersten WM Großes erreichen. Wir schalten zu Thomas Bremser. Hallo, grüß dich.
2: Guten Morgen aus Winston-Salem.
0: Thomas, Julian Nagelsmann ist der jüngste deutsche WM-Trainer und jetzt 1000 Tage im Amt. Was sagt er selbst zu seinem Jubiläum?
2: Ja, er selbst hat diese runde Zahl gar nicht auf dem Schirm gehabt, als ihn ein Reporter darauf ansprach.
3: 1000 Tage ist schön, freue ich mich drüber, habe ich gar nicht gewusst. Also danke für die Info.
2: Nagelsmann geht es ums Team, nicht um ihn. Aber er hat es schon geschafft, nach dem WM-Desaster in Katar die Fans hinter das Team zu bringen. Durch eine klasse Heim-EM, das Aus gegen Spanien unglücklich.
3: Man merkt, ich kämpfe mit den Tränen, weil es war sehr emotional, sowohl mit der Mannschaft als auch mit den Fans.
2: Der junge Trainer und sein junges Team haben viele Sympathien gewonnen.
0: Und das merken wir auch jetzt wieder bei dieser Weltmeisterschaft. Es sind viele Deutsche angereist, sogar ins Trainingscamp verirren sich einige. Wie viele sind denn vor Ort?
2: Eine Handvoll deutsche Fans sehe ich schon ab und zu hier an der Uni, an der das Team trainiert. Zweimal habe ich den Jochen getroffen aus der Nähe von Stuttgart, direkt am Eingangstor zum Training. Ein paar Spieler kommen ja mit dem Rad an.
4: Die sind alle total nett und hier jetzt gerade mit Kimmich hat mich sogar wiedererkannt von gestern.
2: Marc und Marco aus Berlin, beide im Deutschland-Trikot, hatten Glück. Sie haben nach dem Training ein Selfie gemacht mit Antonio Rüdiger. Joshua Kimmich ist extra für sie vom Rad gestiegen und Tom Kaulitz haben sie auch gesprochen. Der war 2 Tage hier im WM-Quartier für Magenta TV.
0: Wie ist ansonsten die Stimmung vor Ort im Team vor dem 2. Gruppenspiel am Samstag?
2: Auch beim letzten Training habe ich trotz der Hitze viele Spieler lachen gesehen. Es sind eine Menge Tore gefallen im Trainingsspiel. Und ein Beispiel für die gute Stimmung ist Antonio Rüdiger. Der spielt beim Weltklub Real Madrid, sitzt bei der WM nur auf der Bank, aber lobt seinen Konkurrenten Jonas.

0: ausgeschlafen durch die Fußball-Weltmeisterschaft. Das ist das Ziel. Nach dem 7:1 zum Auftakt wartet jetzt am Samstag die Elfenbeinküste auf die deutsche Nationalmannschaft. Danke, Thomas Bremser.
1: Tschüss aus Winston-Salem.
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9: Schönstes Sommerwetter heute für Reutlingen, Tübingen und den Zollernalbkreis. Die Sonne dominiert, dazu gibt es bis zu 33 Grad. Morgen ist der Sommer weiter auf Kurs. Viel Sonnenschein sagt sich an, es gibt trockenes Wetter bei bis zu 32 Grad. Und der Neckaralb-Live-Wettertrend am Samstag weiterhin reichlich Sonne. Die Temperaturen steigen erneut bis auf 33 Grad.
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10: Mit Corinna Decker. Guten Morgen. Warum starb ein kleines Mädchen in einem Auto bei Schorndorf? Ihre Mutter soll die anderthalbjährige gestern stundenlang in der Hitze im Auto vergessen haben. Erst am Nachmittag entdeckte sie ihre leblose Tochter. Die Polizei machte noch keine Angaben zu Ermittlungen gegen die Frau. Sie sei bislang nicht festgenommen worden. Laut Polizei könnte die Obduktion noch diese Woche, vielleicht schon heute, stattfinden. Mit dem Rahmenabkommen zwischen USA und Iran steigen jetzt die Hoffnungen, dass sich der Schiffsverkehr in der Straße von Hormuz schnell wieder einspielt. Öl-, Gas- und Düngerpreise dürften bald wieder sinken. Wirtschaftsministerin Reiche rechnet mit einer spürbaren Entlastung für die deutsche Wirtschaft. Laut Vermittler Pakistan werde Iran die Straße von Hormuz unverzüglich wieder öffnen. Bei der Fußball-WM in den USA stoßen europäische Fans auf ein unerwartetes Problem. Sie wollen zu Fuß zum Stadion laufen, aber in vielen US-Städten ist das gar nicht vorgesehen. Gehwege fehlen, Highways trennen die Stadtteile, Autofahrer rechnen nicht mit Fußgängern. In Online-Foren warnen Amerikaner die Europäer eindringlich, zu gefährlich. Und das Wegbier, das ist ja sowieso verboten.
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11: Die IHK Reutlingen verlängert das Projekt Ausbildungsbotschafter bis 2028. Jährlich erreichen die Azubis dabei rund 4000 Schüler in der Region Neckaralb. Insgesamt geben 280 Botschafter in Schulen Einblicke in 57 Ausbildungsberufe. So sollen Jugendliche frühzeitig Orientierung bekommen und Unternehmen die Suche nach Nachwuchs leichter haben. Seit 2011 haben die Azubis zehntausende Schüler erreicht. Klaus Waschkes, Neckaralb live in Reutlingen.
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12: A8 Karlsruhe Richtung Stuttgart, zwischen Dreieck Leonberg und Leonberg Ost, 3 Kilometer stockender Verkehr. A8 München Richtung Karlsruhe, zwischen Stuttgart-Degerloch und Kreuz Stuttgart, 3 Kilometer Stau. A81 Singen Richtung Stuttgart, zwischen Böblingen-Hulb und Böblingen-Ost, 4 Kilometer Stau und mindestens 17 Minuten Zeitverlust. A81 Stuttgart Richtung Singen, zwischen Kreuz Stuttgart und Böblingen-Ost hier 3 Kilometer Stau. Allen unterwegs eine gute Fahrt.
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14: Ein Blitzer befindet sich auf der B27 zwischen Biesingen und Hechingen. In Holzgerlingen in der Erlachstraße wird geblitzt bei der Umfahrung von Gülstein. In der Durchfahrt von Schleitdorf ein Blitzer zwischen Föhringen und Bergfelden. In der Ortsausfahrt Wolfenhausen Richtung B28 wird geblitzt. Auf die B463 in die Durchfahrt von Hochdorf ein Blitzer auf der B27 zwischen Dottenhausen und Balingen bei Erzingen. Geblitzt wird in Gomaringen in der Reutlinger Straße, in Pfullingen in der Marktstraße, in Reutlingen in der Haufstraße, in Tübingen steht ein Blitzer in der Rümelinstraße und geblitzt wird auf der A81 zwischen Rottenburg am Neckar und Herrenberg.
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14: Ein bisschen Crash, ein bisschen Boom, ein bisschen Bang. Zusammengefasst Crash, Boom, Bang. Der Song von Roxette. Jetzt für euch und eure Ohren am Mikrofon Christian Philipp. Schönen Donnerstagmorgen.

beiden haben schon einiges zusammen gemacht. David Guetta und Sia. Jetzt gerade gehört Flames. Einfach gute Musik hier bei Neckaralb Live. Startklar die Morgenshow am Donnerstag, 18. Juni mit Spandau Ballet geht's weiter und True. Und danach kommt das Unaufhaltsame, nämlich der Telefoncheck. 8:41 Uhr ist es.

0: 8.45 Uhr. Wunderschönen guten Morgen. Neckaralb live ist eingeschaltet mit Startklar, die Morgenshow an einem Sommertag vom Feinsten. Temperaturen heute bis zu 33 Grad. Am wärmsten wird es im Steinlachtal, im Raum Reutlingen und auf der Alpkante. Und dazu ganz viel Sonnenschein. Also unbedingt diesen Donnerstag genießen, sofern möglich. Wer eine alte, zerbrochene Glasvase wieder zusammenkleistern möchte, der braucht einen guten Kleber. Das wissen wir. Am besten einen Industriekleber. Aber der Herr hier hat wahrscheinlich wohl etwas übertrieben. Scheinbar.
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2: Industriekleber, GmbH,
3: Guten Tag, Predewitsch ist mein Name. Ich rufe an wegen einem Gegenmittel für den Industriekleber.
2: Wie ein Gegenmittel?
3: Ja, ein Gegengift oder sowas. Ich habe da sowas von dem Industriekleber auf die Zähne gekriegt. Und jetzt kriege ich meinen Kiefer nicht mehr auseinander.
2: Bitte? Ja, aber wie tun Sie denn auf die Zähne?
3: Na, ich habe eine Glasvase versucht zu kleben und hatte ja keine Hände mehr frei und habe die Tube mit den Zähnen gedrückt. Und da ist ja was auf die Zähne gekommen.
2: Ja, also ich meine, das Einzige, was Sie nehmen können, ist Aceton, aber Sie können kein Aceton schlucken.
3: Ja, aber Sie können doch nicht sowas verkaufen, wenn Sie kein Gegengift dafür haben.
2: Ja, das wird sich mit Wasser lösen mit der Zeit.
3: Und wie lange dauert das?
2: Was kann ich Ihnen jetzt sagen?
3: Sie können sich da gar nicht aus und verkaufen sowas.
2: Wie sagen Sie, ich kenne mich da nicht aus?
3: Ja, Sie müssen...
2: Ja, steht irgendwo, dass Sie es zwischen die Zähne nehmen sollen.
3: Ja, aber das steht da immer so klein geschrieben. Das kann ich ja nicht lesen hier.
2: Was können Sie nicht lesen?
3: Ja, was auf die Zettel steht, auf die Beipack.
2: Das ist nicht, dass Sie keinen Klebstoff in den Mund nehmen sollen, steht da nicht drauf.
3: Ach, warum nicht?
2: Ah, bitte stellen Sie sich nicht an. Sind Sie von gestern oder wie? Dass Sie keinen Klebstoff in den Mund nehmen können, ist ja wohl klar.
3: Oh, Sie sind gut.
2: Ah ja, Sie können nur noch Aceton schlucken und dann, das ist aber giftig.
3: Sie wollen mich auch noch vergiften, nur weil ich ein alter Rentner bin.
2: Ich will Sie überhaupt nicht vergiften.
3: Haben Sie doch gesagt, ich soll Aceton schlucken.
2: Sie können Aceton nehmen, um es freizukriegen, ja. Aber ich habe gesagt, das können Sie nicht schlucken.
3: Ah, das geht nicht mehr hier. Ich werde mich beschweren über Sie.
2: Okay.
3: Beim Radio.
2: Alles klar. Ich habe mir schon sowas gedacht.
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Startklar, die Morgenshow. Wunderschönen guten Morgen am Donnerstag. Wir haben hier bei Neckhalb Live jetzt Careless Love. Hinter diesem Song stehen die Schwestern Inga und Annette Humpe. Annette wurde mit der neuen deutschen Welle-Band ideal berühmt. Inga später mit Zweiraumwohnung. Vielleicht erinnert ihr euch. Gemeinsam veröffentlichten sie eben im Jahr 1987 englischsprachige Popmusik als Duo Humpe und Humpe. Unter anderem eben Careless Love von 1987. Jetzt hier. Für eure Ohren und für eure Erinnerung.

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11: Sonne satt heute in der Heimat zwischen Neckar und Alper. Nur wenige Wolken ziehen durch. Die Höchstwerte liegen bei rund 33 Grad. Morgen ist es dann auch hochsommerlich. Viel Sonne, trocken und sehr warm wird es sein. Die Temperaturen erreichen etwa 32 Grad. Hier noch der Neckar-Alb-Live-Wettertrend. Auch am Samstag setzt sich das Sommerwetter fort. Meist ist es sonnig bei bis zu 33 Grad.
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12: Mit Corinna Decker. Guten Morgen. Das vergessene Kleinkind im Auto sorgt deutschlandweit für Entsetzen. Das Mädchen wurde gestern in Schorndorf in der Mittagshitze tot aufgefunden. Die Mutter soll ihre Tochter nach bisherigen Erkenntnissen vergessen haben.
13: Die 44-Jährige ist bislang aber nicht festgenommen worden. Über den Stand der Ermittlungen wollte die Polizei am Morgen nichts sagen. Eine Obduktion soll nun klären, woran das Mädchen starb. Bislang ist bekannt, dass das 20 Monate alte Mädchen stundenlang in dem Auto gesessen hat. Das stand auf einem Parkplatz am Stadtrand nahe der Schorndorfer Kletterhalle. Rainer Pompe, Nachrichtenredaktion.
12: Mit dem Rahmenabkommen zwischen USA und Iran steigen jetzt die Hoffnungen, dass sich der Schiffsverkehr in der Straße von Hormuz schnell wieder einspielt. Öl-, Gas- und Düngerpreise dürften bald wieder sinken. Wirtschaftsministerin Reiche rechnet mit einer spürbaren Entlastung für die deutsche Wirtschaft. Laut Vermittler Pakistan werde Iran die Straße von Hormuz unverzüglich wieder öffnen. Die Zahl der Beschäftigten in der deutschen Industrie ist auf ein 10-Jahrestief gesunken. Das ist das Ergebnis einer Studie des Instituts der deutschen Wirtschaft. Letztes Jahr arbeiteten 6,6 Millionen Menschen im verarbeitenden Gewerbe. Das sind rund 124.000 weniger als im Jahr davor. Hauptgrund ist, dass die Industrie zögert, frei werdende Stellen neu zu besetzen, angesichts der wirtschaftlichen Risiken.
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14: 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Sie ist das Markenzeichen von Daniel Langer. Seit 30 Jahren fährt er damit zu Fußballspielen des VfB und der deutschen Nationalmannschaft. Zurzeit ist Daniel bei der Weltmeisterschaft in den USA und am Sonntag beim ersten deutschen Spiel war seine Flagge sogar mehrmals im Fernsehen zu sehen. Jetzt hofft er natürlich auf weitere deutsche Siege. Walter Frevert, Neckaralb live in Tübingen.
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11: A8 München Richtung Stuttgart, im Bereich Esslingen, Gefahr durch ein defektes Fahrzeug. 2 Kilometer Stau auf der A8 München Richtung Stuttgart zwischen Esslingen und Stuttgart-Pliningen. Dann auf die A8 München Richtung Karlsruhe zwischen Stuttgart Flughafen Messe und Kreuz Stuttgart 4 Kilometer Stau. A81 Singen Richtung Stuttgart zwischen Rottweil und Oberndorf am Neckar, Gefahr durch ein defektes Fahrzeug auf der Strecke. Und noch auf die A81 Singen Richtung Stuttgart zwischen Ehningen und Sindelfingen Ost hier 3 Kilometer Stau und mindestens 10 Minuten Zeitverlust. Euch eine gute Fahrt, kommt gut an.
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11: Geblitzt wird zwischen Biesingen und Hechingen. In Holzgerlingen steht ein Blitzer in der Erlachstraße. Bei der Umfahrung von Gülstein wird geblitzt, in der Durchfahrt von Schleitdorf, ebenso zwischen Föhringen und Bergfelden. In der Ortsausfahrt Wolfenhausen Richtung B28 wird geblitzt. Auf die B463 in die Durchfahrt von Hochdorf. Ein Blitzer auf der B27 zwischen Dotternhausen und Balingen bei Erzingen. In Gomaringen wird geblitzt in der Reutlinger Straße, in Pfullingen in der Marktstraße, in Reutlingen in der Haufstraße, in Tübingen in der Rümelinstraße, in Tübingen auch in der Linsenbergstraße und auch in Tübingen am Nordring. Auf die A81, hier wird geblitzt zwischen Rottenburg am Neckar und Herrenberg und ein Blitzer auf der B28 in der Ortsausfahrt Bad Urach Richtung Leichingen, das ist die Ulmer Straße dort.
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11: Wunderschönen guten Morgen. Hier ist für euch Christian Philipp.

0: Die göttliche Liebe, Love's Divine und Seal. Einfach gute Musik gleich auf der Playlist. Chris de Burgh, Don't Pay the Ferryman. Hier ist Neckarhalb Live, startklar, die Morgenshow. Guten Morgen. Heute wird es ein ganz heißer Donnerstag, bis zu 33 Grad. Und dann isst man gerne Eis. Rund 8 Liter Eis essen die Deutschen im Schnitt pro Kopf jährlich. Und einen großen Teil davon vielleicht auch diese Woche oder heute. Denn die nächsten Tage sollen auch richtig heiß bleiben. Mit Temperaturen deutlich eben über 30 Grad. Die Kugel Eis hat mittlerweile allerdings auch ihren Preis. Da sollte es schon richtig lecker schmecken und die Qualität stimmen. Woran man gutes Speiseeis erkennen kann, das erklärt uns jetzt Judith Schrürow. Sie ist Ernährungsexpertin bei der Verbraucherzentrale Berlin. Es ist heiß und ich habe so richtig Lust auf eine leckere Kugel Eis. Woran kann ich möglichst auf den ersten Blick erkennen, ob es sich um gutes, qualitativ hochwertiges Speiseeis in der Vitrine der Eisdiele handelt?
1: Ja, so ganz genau erkennen können wir das leider nicht, denn eine Zutatenliste ist zum Beispiel nicht vorgeschrieben in Eisdielen. Und viele Eisdielen werben auch mit aus eigener Herstellung oder selbst hergestellt. Das bedeutet manchmal aber tatsächlich auch, dass sie einfach nur ein Fertigpulver mit Milch und Wasser anrühren. Also wer es wirklich genau wissen möchte, der fragt am besten vor Ort nach, wie das Eis hergestellt wurde.
0: Okay, welche Merkmale an der Eistheke können mir auch noch Hinweise auf die Qualität und gegebenenfalls den Geschmack des Eises geben?
1: Ein qualitativ hochwertiges Eis ist nicht sehr intensiv gefärbt. Pistazieneis, was zum Beispiel grün gefärbt ist, deutet jetzt eher auf die Verwendung von Farbstoffen hin. Das ist dann eher kein Qualitätsmerkmal. Auch Eis, welches ein hohes Volumen hat und sehr fluffig ist, da wurde eher mit Zusatzstoffen gearbeitet. Und auch ein Geschmack, der eher etwas künstlich ist als natürlich, deutet eher darauf hin, dass an Kosten gespart wurde und eben dann eher günstige Aromen eingesetzt wurden als teurere Frucht.
0: Wie steht es denn um Speiseeis aus der Tiefkühltruhe im Supermarkt? Kann das mit der Eisdiele mithalten?
1: Da muss man sich tatsächlich das Eis genau angucken. Der Vorteil ist bei Eis aus der Tiefkühltruhe, dass wir eine Zutatenliste haben. Die lohnt es sich mal anzugucken und zu überlegen, der Anteil an Frucht oder an Nüssen, der da angegeben ist, entspricht der meinen Erwartungen? Oder kaufe ich dann vielleicht lieber ein anderes Produkt? Eis aus der Kühltruhe oder in der Eisdiele ist jetzt nicht per se besser oder schlechter. Da muss man sich wirklich die Produkte dann genau angucken.
0: Frau Schrürow, worauf geht Ihr erster Blick in der Eisdiele? Auf die Farbe des Eises?
1: Auf die Farbe des Eises achten und die Deko. Manchmal lenkt ganz schön viel Deko auf dem Eis von Qualität ab. Und gutes Eis, das schmeckt cremig und auch fruchtig im Falle von Fruchteis, aber hat zum Beispiel keine intensive Farbe.
0: Jetzt sind wir ein bisschen aufgeklärter. Also achtet beim Eiskauf darauf, ob das Eis eine zu intensive Farbe hat. Ist nicht so fluffig und voluminös und schmeckt natürlich. Judith Schrürow, Ernährungsexpertin bei der Verbraucherzentrale Berlin, brachte uns die passenden Infos.
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0: Where do you go? My lovely, no mercy haben gesungen. The Ra Band kommt gleich zu uns mit Clouds Across the Moon. Hier bei Neckarhalb Live, startklar die Morgenshow. Wir sind in der Zeit der Fußball-Weltmeisterschaft. Die einen gucken, schlagen sich die Nächte um die Ohren, die anderen lassen es eher links liegen. Und wieder andere sind der Meinung, jetzt muss ich Gas geben, ich bin auch ein Trainer. Ich kenne mich aus, auch wenn nur auf dem Spielplatz.
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2: Fußballpapas kennen wir alle.
3: Mann, Leon, jetzt geht drauf da!
2: Noch häufiger sieht man aber den sogenannten Spielplatzcoach. Das ist der Papa, der sein Kind durchs Klettergerüst coacht.
4: Okay, Sophie, linker Fuß aufs grüne Seil. Nein, Vorsicht, stopp, jetzt kurz festhalten. Ja, der Papa sichert dich.
2: Andere Kinder waren in der Zeit schon oben, wieder unten und sind schon wieder zu Hause. Es gibt aber auch Väter, die kommentieren von der Spielplatzbank aus jede Bewegung des Kindes wie bei der WM.
3: Ja, stark, jetzt Körperspannung halten. Ja, schau mal, da kommt sie oben an der Rutsche an.
2: Und dann gibt's immer noch die ganz Entspannten. Das Kind hängt kopfüber in 10 Metern Höhe im Klettergerüst.
3: Naja, Finja, wenn du hochgekommen bist, kommst du auch wieder runter. Irgendwie. Sieh mal zu.
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6: Schönstes Sommerwetter heute für Reutlingen, Tübingen und den Zollernalbkreis. Die Sonne dominiert, dazu gibt es bis zu 33 Grad. Morgen ist der Sommer weiter auf Kurs. Viel Sonnenschein sagt sich an, es gibt trockenes Wetter bei bis zu 32 Grad. Und der Neckaralb-Live-Wettertrend am Samstag weiterhin reichlich Sonne. Die Temperaturen steigen erneut bis auf 33 Grad.
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7: Mit Corinna Decker. Guten Morgen. Das vergessene Kleinkind im Auto sorgt deutschlandweit für Entsetzen. Das Mädchen wurde gestern in Schorndorf in der Mittagshitze tot aufgefunden. Die Mutter soll ihre Tochter nach bisherigen Erkenntnissen vergessen haben.
8: Die 44-Jährige ist bislang aber nicht festgenommen worden. Über den Stand der Ermittlungen wollte die Polizei am Morgen nichts sagen. Eine Obduktion soll nun klären, woran das Mädchen starb. Bislang ist bekannt, dass das 20 Monate alte Mädchen stundenlang in dem Auto gesessen hat. Das stand auf einem Parkplatz am Stadtrand nahe der Schorndorfer Kletterhalle. Rainer Pompe, Nachrichtenredaktion.
7: Mit dem Rahmenabkommen zwischen USA und Iran steigen jetzt die Hoffnungen, dass sich der Schiffsverkehr in der Straße von Hormuz schnell wieder einspielt. Öl-, Gas- und Düngerpreise dürften bald wieder sinken. Wirtschaftsministerin Reiche rechnet mit einer spürbaren Entlastung für die deutsche Wirtschaft. Laut Vermittler Pakistan werde Iran die Straße von Hormuz unverzüglich wieder öffnen. Die Zahl der Beschäftigten in der deutschen Industrie ist auf ein 10-Jahrestief gesunken. Das ist das Ergebnis einer Studie des Instituts der deutschen Wirtschaft. Letztes Jahr arbeiteten 6,6 Millionen Menschen im verarbeitenden Gewerbe. Das sind rund 124.000 weniger als im Jahr davor. Hauptgrund ist, dass die Industrie zögert, frei werdende Stellen neu zu besetzen angesichts der wirtschaftlichen Risiken.
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9: Eine Deutschlandflagge mit einem großen Tübingen-Schriftzug, dem Stadtwappen und dem Logo des VfB Stuttgart. Sie ist das Markenzeichen von Daniel Langer. Seit 30 Jahren fährt er damit zu Fußballspielen des VfB und der deutschen Nationalmannschaft. Zurzeit ist Daniel bei der Weltmeisterschaft in den USA und am Sonntag beim ersten deutschen Spiel war seine Flagge sogar mehrmals im Fernsehen zu sehen. Jetzt hofft er natürlich auf weitere deutsche Siege. Walter Frevert, Neckaralb live in Tübingen.
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10: A8 München Richtung Stuttgart im Bereich Esslingen Gefahr durch ein defektes Fahrzeug. A8 München Richtung Karlsruhe zwischen Stuttgart-Degerloch und Kreuz Stuttgart 4 Kilometer Stau und mindestens 12 Minuten Zeitverlust. A81 Singen Richtung Stuttgart zwischen Rottweil und Oberndorf am Neckar Gefahr durch ein defektes Fahrzeug auf der Strecke. A81 Singen Richtung Stuttgart zwischen Böblingen-Sindelfingen und Böblingen-Ost hier 2 Kilometer Stau. A81 Stuttgart Richtung Singen zwischen Hildritzhausen und Herrenberg, auch 2 Kilometer Stau. Und noch auf die A81 Stuttgart Richtung Singen zwischen Sulz am Neckar und Oberndorf am Neckar, hier Gefahr durch ein defektes Fahrzeug. Allen unterwegs eine gute Fahrt.
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10: Geblitzt wird zwischen Biesingen und Hechingen. In Holzgerlingen steht ein Blitzer in der Erlachstraße. Bei der Umfahrung von Gülstein wird geblitzt, in der Durchfahrt von Schleitdorf, ebenso zwischen Föhringen und Bergfelden. In der Ortsausfahrt Wolfenhausen Richtung B28 wird geblitzt. Auf die B463 in die Durchfahrt von Hochdorf. Ein Blitzer auf der B27 zwischen Dotternhausen und Balingen bei Erzingen. In Gomaringen wird geblitzt in der Reutlinger Straße, in Pfullingen in der Marktstraße, in Reutlingen in der Haufstraße, in Tübingen in der Rümelinstraße, in Tübingen auch in der Linsenbergstraße und auch in Tübingen am Nordring. Auf die A81 hier wird geblitzt zwischen Rottenburg am Neckar und Herrenberg und ein Blitzer auf der B28 in der Ortsausfahrt Bad Urach Richtung Leichingen, das ist die Ulmerstraße dort.
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10: Am Mikrofon Christian Philipp. Guten Morgen.

0: Heute erwartet uns in der Heimat zwischen Neckar und Alb viel Sonnenschein und sommerliches Wetter. Die Temperaturen steigen am Nachmittag auf 29 bis 33 Grad. Am wärmsten wird es dabei im Steinlachtal, im Raum Reutlingen und auf der Albkante. Das sagen die Wetterexperten. Hier ist startklar die Morgenshow an diesem Donnerstag, an diesem 18. Juni. Wir sind in der Fußball-Weltmeisterschaft in der Zeit dieser WM und können eigentlich nicht genug dazu lernen. Wusstet ihr eigentlich, dass das schnellste WM-Tor der Türke Hakan Şükür 2002 gegen Südkorea traf? Und zwar nur nach 11 Sekunden Spielzeit. Ja, wir lernen nie aus. Und weil wir ja nie auslernen, machen wir genauso weiter.
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2: Durchschnittlich wartet man an einer Supermarktkasse in Deutschland 7 Minuten. An der Rangsit University in Bangkok dürfen die Studenten ihre Studiengebühren in Reis bezahlen, wenn sie aus einer Bauernfamilie kommen. 95% der Babys lutschen lieber am rechten Daumen als am linken.
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Startklar, die Morgenshow mit der Ausgabe von Donnerstag, 18. Juni, geht so langsam aber sicher zu Ende. Am Mikrofon war heute Christian Philipp. Morgen ist wieder Leo Grauer zur Stelle, der hat sich einen Tag Auszeit genommen nach seinem Geburtstag. Ich gehe stark davon aus, dass er morgen dann sehr ausgeschlafen für euch da sein wird. Viel Spaß miteinander, euch noch einen schönen Rest Donnerstag. Ciao, ciao.

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13: Wolkig ist es gerade, vor allem im Nordosten. Da kann auch mal ein Schauer runterkommen. Sonst scheint bei uns oft die Sonne und es bleibt trocken. Später wird es dann richtig heiß. Die Höchstwerte liegen zwischen 26 und 36 Grad. An der Küste deutlich kühler, um die 20 Grad. Morgen geht's meist sonnig weiter. Ab und zu krachen auch kräftige Gewitter rein. Maximal bis 38 Grad.
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14: Mit Corinna Decker. Guten Morgen. Nach dem Tod eines Kleinkindes in einem Auto in Schorndorf bei Stuttgart ermittelt die Staatsanwaltschaft wegen fahrlässiger Tötung. Der Vorwurf richte sich gegen die 44-jährige Mutter der Kleinen. Nach bisherigen Erkenntnissen soll sie ihre Tochter stundenlang bei der Hitze vergessen haben, fand sie am Nachmittag tot auf. Eine Obduktion soll nun klären, woran die anderthalbjährige starb. Die USA und der Iran haben ein Rahmenabkommen für ein Ende des Irankriegs unterzeichnet, früher als erwartet. Und, wie es vom Vermittler Pakistan heißt, wird nun auch die Straße von Hormuz unverzüglich wieder öffnen.
15: Für den weltweiten Handel ist die Straße von Hormuz enorm wichtig, vor allem was Öl, Gas und Dünger betrifft. Und daher hoffen nun alle, dass sich dort der Schiffsverkehr schnell wieder so einspielt, wie es vor dem Irankrieg der Fall war. Die Ölpreise, Gaspreise und auch die Preise für Dünger dürften bald wieder sinken. Wenn die Lage ruhig bleibt und die weiteren Verhandlungen zwischen den USA und dem Iran gut verlaufen. In dem Rahmenabkommen fehlt etwa noch eine Regelung für das iranische Atomprogramm. Lea Matschulat, Nachrichtenredaktion.
14: Ein kleiner Mexiko-Fan im Weihnachtspullover erobert bei der Fußball-WM Millionen Herzen. Weil er sich kein Trikot leisten kann, trägt er einen grünen Weihnachtspulli mit weißen Schneeflocken und einem roten Weihnachtsmann, bildet so also die Nationalfarben ab. Seine Geschichte berührt die Menschen so, dass sie online Geld sammeln, um ihm ein richtiges Trikot zu schenken. Außerdem lädt ihn ein mexikanischer TV-Sender ins Studio ein und obendrauf gibt's eine persönliche Videobotschaft von Nationalspieler Santiago Jiménez.
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16: Der in Tübingen vermisst gemeldete 6-jährige Junge ist wieder da. Wie die Polizei mitteilte, ist der Junge am Morgen in Stuttgart wohlbehalten angetroffen worden. Wie er dorthin kam, ist nicht bekannt. Mit einem Großaufgebot hatte die Polizei in Tübingen nach dem 6-jährigen Jungen gesucht. Er hatte gestern Nachmittag die Wohnung seiner Eltern mit seinem Kinderfahrrad verlassen. Klaus Waschkes, Neckaralb live in Tübingen.
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17: Verkehrsmeldungen gibt es aktuell keine. Wir wünschen eine gute Fahrt.
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6: Geblitzt wird auf der B27 auf Höhe Biesingen-Wessingen. Dann steht ein Blitzer in Pfullingen in der Marktstraße und in Plietzhausen wird in der Bachstraße geblitzt. In Schleitdorf steht ein Blitzer in der Hauptstraße. Dann habe ich einen Blitzer in Tübingen im Nordring und in Rottenburg wird in der Sophienstraße geblitzt. In Gomaringen steht ein Blitzer in der Reutlinger Straße. Ein letzter Blitzer steht in Biesingen, da wird in der Hauptstraße geblitzt.
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6: Einen schönen Vormittag euch. Ich bin Katharina Simon. Es ist Donnerstag. Nur noch ein bisschen, bis wir schon wieder Wochenende haben. Das halten wir durch mit der besten Musik. Da geht's noch besser.

0: Mando Diao, Dance with Somebody. Das ist einfach gute Musik hier bei eurem Lieblingssender. Haiti wird Fußball-Weltmeister. Wer das bei einem der vielen Sportwettenanbieter tippt, der bekommt für einen Euro Einsatz bestimmt ganz schön viel Geld zurück. Okay, es gibt natürlich auch sinnvollere Tipps. Sportwetten boomen auf jeden Fall. Sehr viele Menschen tippen. Gerade jetzt zur WM gibt's viele Lockangebote bei Online-Anbietern. Suchtberater Martin Epperlein sieht das kritisch. Er hat jeden Tag mit Menschen zu tun, die glücksspielabhängig sind.
1: Die Abhängigen spielen, auch wenn es keine WM gibt. Aber die Zielgruppe, die gefährdet ist, wird natürlich durch solche Großereignisse sehr getriggert. Und da sprechen wir dann schon von Einstiegsdrogen.
0: Die WM kann der Einstieg in eine Sportwettensucht sein, sagt der Experte. Gleichzeitig findet er, ein Tippspiel im Kollegen- oder Freundeskreis ist absolut unproblematisch.
1: Da geht es dann um einen Einsatz von einer Tafel Schokolade jeder oder irgendein Getränk. Das ist harmlos und eher auch nett und kollegial, weil es viele interessiert und man das gemeinschaftlich erlebt.
0: Gefährlich kann es werden, wenn man nicht mehr in der Gemeinschaft tippt.
1: Wenn ich anfange, so für mich zu spielen und es darf niemand mitkriegen, dann ist schon eine Grenze überschritten, weil ich dann schon emotional so drin hänge. Ich fange dann an zu lügen und mir selber was vorzulügen.
0: Zum Beispiel, ich bin doch Fußballkenner, wird schon nichts schief gehen, aber meistens geht's eben doch schief. Und viele setzen dann immer mehr Geld, um den Verlust wieder gut zu machen, sagt Suchtberater Martin Epperlein.
1: Ich werde irgendwann gewinnen und dann kann ich es zurückzahlen und möglichst so, dass es niemand mitkriegt.
0: Aber eines ist klar, am Ende gewinnt meist der Wettanbieter. So war es auch bei Timo, den Namen haben wir geändert. Er war jahrelang abhängig von Sportwetten, hat über 200.000 Euro verzockt. Heute will er über das Thema aufklären. Ab wann ist es nicht mehr gesund? Wo bekomme ich Hilfe? Wettanbieter, die WM-Spieler streamen oder Leute mit Gratiswetten oder Ähnlichem auf ihre Plattform locken, das findet er hochproblematisch.
2: Ich habe da einfach viel durchgemacht und es gibt leider halt auch viele junge Menschen, die wahrscheinlich durch solche Aktionen halt auch in die Richtung reinkommen. Und das finde ich das Dramatische, was da so jetzt gerade abgeht mit dem ganzen WM. Hype.
0: Der Zugang zu Online-Sportwetten müsste gerade für junge Leute schwieriger werden, findet Timo. Er selbst ist mit der Hilfe einer Therapie auf einem guten Weg, aus seiner Spielsucht rauszukommen. Wenn ihr selbst Probleme mit Sportwetten habt, dann sucht euch Hilfe, zum Beispiel bei der Suchtberatung der EVA Stuttgart oder bei anderen Beratungsstellen.
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9: Wolkig ist es gerade, vor allem im Nordosten. Da kann auch mal ein Schauer runterkommen. Sonst scheint bei uns oft die Sonne und es bleibt trocken. Später wird es dann richtig heiß. Die Höchstwerte liegen zwischen 26 und 36 Grad. An der Küste deutlich kühler, um die 20 Grad. Morgen geht's meist sonnig weiter. Ab und zu krachen auch kräftige Gewitter rein. Maximal bis 38 Grad.
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10: Verkehrsmeldungen gibt es aktuell keine. Wir wünschen eine gute Fahrt.
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11: Geblitzt wird auf der B27 auf Höhe Biesingen-Wessingen. Dann steht ein Blitzer in Pfullingen in der Marktstraße und in Plietzhausen wird in der Bachstraße geblitzt. In Schleitdorf steht ein Blitzer in der Hauptstraße. Dann habe ich einen Blitzer in Tübingen im Nordring und in Rottenburg wird in der Sophienstraße geblitzt. In Gomaringen steht ein Blitzer in der Reutlinger Straße. Ein letzter Blitzer steht in Biesingen, da wird in der Hauptstraße geblitzt.
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7: Viele Wolken und ab und zu auch mal ein Schauer sind gerade mit dabei. Sonst zeigt sich aber auf die Sonne und es bleibt trocken. Insgesamt wird es heute richtig warm bis heiß mit 26 bis 36 Grad. An der Küste spürbar angenehmer. Morgen dann meist sonnig. Im Norden ziehen vereinzelt Schauer oder kurze Gewitter durch. Und maximal sind 30 bis 38 Grad drin.
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8: Mit Corinna Decker. Guten Tag. Nach dem Tod eines Kleinkindes in einem Auto in Schorndorf ermittelt die Staatsanwaltschaft jetzt wegen fahrlässiger Tötung gegen die Mutter. Die 44-Jährige soll ihre Tochter gestern bei der Hitze vergessen haben.
9: Zeitnah soll nun eine Obduktion stattfinden, um Klarheit über die Todesursache des etwa 20 Monate alten Kindes zu haben. Stundenlang soll das Mädchen in dem auf einem Parkplatz abgestellten Auto gesessen haben. Rettungskräfte hatten dann noch versucht, das Kind wieder zu beleben, am Ende aber vergeblich. Rainer Pompe, Nachrichtenredaktion.
8: Mit dem Rahmenabkommen zwischen USA und Iran steigen jetzt die Hoffnungen, dass sich der Schiffsverkehr in der Straße von Hormuz schnell wieder einspielt. Öl-, Gas- und Düngerpreise dürften bald wieder sinken. Wirtschaftsministerin Reiche rechnet mit einer spürbaren Entlastung für die deutsche Wirtschaft. Die Zahl der Beschäftigten in der deutschen Industrie ist auf ein 10-Jahrestief gesunken. Das ist das Ergebnis einer Studie des Instituts der deutschen Wirtschaft. Letztes Jahr arbeiteten 6,6 Millionen Menschen im verarbeitenden Gewerbe. Das sind rund 124.000 weniger als im Jahr davor. Der Hauptgrund ist, dass die Industrie zögert, frei werdende Stellen neu zu besetzen, angesichts der wirtschaftlichen Risiken.
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10: Am Schloss Hohentübingen startet Ende Juni eine neue Virtual Reality Ausstellung über den Apostel Paulus und den Umgang mit Geld in der Antike. Besucher tauchen per VR-Brille in ein virtuelles Museum ein, erkunden antike Münzen in 3D und erleben interaktive Szenen aus dem Leben der frühen christlichen Gemeinden. Die Ausstellung mixt Archäologie mit digitaler Technik und ist Teil eines Forschungsprojekts der Uni Tübingen. Klaus Waschkes, Neckaralb live in Tübingen.
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11: Auf der B27 Stuttgart Richtung Tübingen, Vorsicht, zwischen Kirchentellinsfurt und Tübingen Unterer Werth hat es einen Unfall gegeben und es sind Personen auf der Straße. Und die L362 Jettingen-Altensteig ist zwischen dem Abzweig nach Mötzingen und Nagold Ost nach einem Unfall in beiden Richtungen gesperrt. Kommt gut an euer Ziel.
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12: Geblitzt wird auf der B27 auf Höhe Biesingen-Wessingen. Dann steht ein Blitzer in Pfullingen in der Marktstraße und in Plietzhausen wird in der Bachstraße geblitzt. In Schleitdorf steht ein Blitzer in der Hauptstraße. Dann habe ich einen Blitzer in Tübingen im Nordring und in Rottenburg wird in der Sophienstraße geblitzt. In Gomaring steht ein Blitzer in der Reutlinger Straße. Ein letzter Blitzer steht in Biesingen, da wird in der Hauptstraße geblitzt.
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12: Am Mikro bin ich, Katharina Simon. Einen tollen Donnerstag wünsche ich euch. Gleich schauen wir mal, was es aktuell so auf der Leinwand zu sehen gibt. Drei Songs gibt's dazwischen noch. OMD machen den Anfang mit Sieg.

0: Felix Jähn und Cascada liefern einfach gute Musik zu euch nach Hause, ins Auto oder direkt auf die Arbeit. So kann man den Donnerstagvormittag doch auch genießen. Und jetzt schauen wir mal auf die Leinwände im Land. Thomas Bremser, der sortiert uns die Filmstarts der Woche.
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2: Die Menschen sprechen von Robin Hood, erzählen seine Geschichten.
3: Wer die Geschichte von Robin Hood als Abenteuer, als Heldenepos liebt, der sollte gut überlegen, ob er sich The Death of Robin Hood anschaut.
2: Es sind alles Lügen.
3: Der Heldenmythos um Robin Hood wird hier schonungslos zerlegt, obwohl der doch sonst meist sympathische Hugh Jackman den gealterten Antihelden spielt.
2: Lügen, die ich vor langer Zeit erzählt habe, damit die Narren mir in die Dunkelheit folgen.
3: Als Augenöffner über die Macht von Fake News und historischen Lügen ist das Ganze sehr aufschlussreich, aber ja auch nur eine mögliche Geschichte über Robin Hood, dessen historische Wahrheit ziemlich im Dunkeln liegt.
2: Ich bin der Gesetzlose Robin Hood.
3: Mit Backrooms kommt diese Woche ein Horrorphänomen ins Kino.
4: Ich habe was gefunden.
5: Was haben Sie gefunden?
4: Einen Ort.
3: Mit eher kleinem Budget landete diese Verfilmung eines Internet-Hypes schon in den USA, einen Blockbuster-Hit.
4: Ich weiß, wie das klingt, aber Sie müssen verstehen, es ist riesig da drin.
3: Und auch wer die Internet-Vorgeschichte nicht kennt, kann der Kinoversion folgen und bekommt einen verstörend guten, originellen Horrorfilm zu sehen.
6: Hallo? Ist da jemand?
3: Zum Glück gibt's diese Woche auch noch einen Wohlfühlfilm, die Fortsetzung von LOL mit Sophie Marceau.
7: Es gibt ja nichts Schöneres, als wieder bei Mama einzuziehen.
3: LOL 2.0 wirkt manchmal etwas vollgepackt mit zu vielen Themen auf einmal, aber es sind viele interessante dabei, etwa wie komme ich klar mit dem Älterwerden oder wie findet man sich immer wieder neu an Wendepunkten des Lebens.
8: Ich habe das Gefühl, ich würde ständig mein Leben verpassen.
9: Alles wird gut.
3: Getragen wird der Film von den Figuren, vor allem von Sophie Marceau, die 17 Jahre nach Teil 1 immer noch ihre charmante Leichtigkeit bewahrt hat.
10: Es wäre doch blöd, die Liebe vorbeiziehen zu lassen.
11: Ich werde Großmutter. Schaut sie das vielleicht?
12: Das ist sexy.
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11: Viele Wolken und ab und zu auch mal ein Schauer sind gerade mit dabei, sonst zeigt sich aber auf die Sonne und es bleibt trocken. Insgesamt wird es heute richtig warm bis heiß mit 26 bis 36 Grad. An der Küste spürbar angenehmer. Morgen dann meist sonnig, im Norden ziehen vereinzelt Schauer oder kurze Gewitter durch und maximal sind 30 bis 38 Grad drin.
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12: Auf der B27 Stuttgart Richtung Tübingen, Vorsicht, zwischen Kirchentellensfurt und Tübingen Unterer Werth hat es einen Unfall gegeben und es sind Personen auf der Straße. Und die L362 Jettingen-Altensteig ist zwischen dem Abzweig nach Mötzingen und Nagold Ost nach einem Unfall in beiden Richtungen gesperrt. Kommt gut an euer Ziel.
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13: Geblitzt wird auf der B27 auf Höhe Biesingen-Wessingen. Dann steht ein Blitzer in Pfullingen in der Marktstraße und in Plietzhausen wird in der Bachstraße geblitzt. In Schleitdorf steht ein Blitzer in der Hauptstraße. Dann habe ich einen Blitzer in Tübingen im Nordring und in Rottenburg wird in der Sophienstraße geblitzt. In Gomaringen steht ein Blitzer in der Reutlinger Straße. Ein letzter Blitzer steht in Biesingen, da wird in der Hauptstraße geblitzt.
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7: Viele Wolken und ab und zu auch mal ein Schauer sind gerade mit dabei. Sonst zeigt sich aber auf die Sonne und es bleibt trocken. Insgesamt wird es heute richtig warm bis heiß mit 26 bis 36 Grad. An der Küste spürbar angenehmer. Morgen dann meist sonnig. Im Norden ziehen vereinzelt Schauer oder kurze Gewitter durch. Und maximal sind 30 bis 38 Grad drin.
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8: Mit Sebastian Fischer, guten Tag. Fall eines in Schorndorf tot in einem Auto aufgefundenen Kleinkinds sorgt deutschlandweit für Entsetzen. Eine Mutter soll ihr Kind nach bisherigen Erkenntnissen vergessen haben.
9: Die 44-Jährige ist bislang aber nicht festgenommen worden. Über den Stand der Ermittlungen wollte die Polizei am Morgen nichts sagen. Eine Obduktion soll nun klären, woran das Mädchen starb. Bislang ist bekannt, dass das 20 Monate alte Mädchen stundenlang in dem Auto gesessen hat. Das stand auf einem Parkplatz am Stadtrand nahe der Schorndorfer Kletterhalle. Rainer Pompe, Nachrichtenredaktion.
8: Die Zahl der Beschäftigten in der deutschen Industrie ist auf ein 10-Jahrestief gesunken. Das ist das Ergebnis einer Studie des Instituts der deutschen Wirtschaft. Letztes Jahr arbeiteten 6,6 Millionen Menschen im verarbeitenden Gewerbe, rund 124.000 weniger als im Jahr davor. Hauptgrund: die Industrie zögert, frei werdende Stellen neu zu besetzen, angesichts der wirtschaftlichen Risiken. Die Spritpreise sinken seit der Entspannung im Nahen Osten zügig und kommen dem Niveau vor Kriegsbeginn immer näher. Diesel kostete gestern im bundesweiten Tagesdurchschnitt mit 1,77 € nur noch 3 Cent pro Liter mehr als am 27. Februar, dem letzten Tag vor Kriegsbeginn. Das zeigen Zahlen des ADAC. Super E10 lag gestern bei 1,84 € durchschnittlich pro Liter.
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10: 41 Störche auf einer Wiese. Diesen ungewöhnlichen und spektakulären Anblick hat es bei Hechingen gegeben. Experten glauben, dass die Störche auf der frisch gemähten Wiese Futter gesucht haben. Um sich für den Flug nach Süden zu sammeln, ist es noch viel zu früh. Wahrscheinlich waren die bekannten Storchenpopulationen aus Weilheim, Rangendingen und Hechingen nur zufällig alle gleichzeitig auf der Wiese. Walter Frevert, Neckaralb live in Hechingen.
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11: Auf der L362 Jettingen-Altensteig ist zwischen dem Abzweig nach Mötzingen und Nagold-Ost die Straße nach einem Unfall in beiden Richtungen gesperrt. Wir wünschen eine gute Fahrt.
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12: Geblitzt wird auf der B27 auf Höhe Biesingen-Wessingen. Dann steht ein Blitzer in Pfullingen in der Marktstraße und in Plietzhausen wird in der Bachstraße geblitzt. In Schleitdorf steht ein Blitzer in der Hauptstraße. Dann habe ich einen Blitzer in Tübingen im Nordring und in Rottenburg wird in der Sophienstraße geblitzt. In Gomaringen steht ein Blitzer in der Reutlinger Straße. Ein letzter Blitzer steht in Biesingen, da wird in der Hauptstraße geblitzt.
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14: Hallo zusammen, ich bin Katharina Siemann. Wir haben Donnerstag Mittag, kurz nach 12 Uhr. Einen schönen Tag wünsche ich euch.
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0: an eurem Donnerstag. Food of the Mountain, einfach gute Musik. Klingt genauso hier bei eurem Lieblingssender.
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0: Mit mir Katharina Simon. Hallo.
1: Zollernalbkreis.
0: Im Zollernalbkreis wird aktuell vor dem Eichenprozessionsspinner gewarnt. Die Raupen sind in der jetzigen Entwicklungsphase besonders gefährlich. Vor allem die Brennhaare älterer Larven können bei Kontakt starke Hautreizungen, Atemprobleme oder in seltenen Fällen heftige allergische Reaktionen auslösen. Durch trockenes, warmes Wetter können sich diese Haare zudem leichter über die Luft verbreiten, was das Risiko in eichenreichen Gebieten weiter erhöht. Das Landratsamt rät deshalb, betroffene Bereiche zu meiden, Absperrungen strikt zu beachten und auf Wegen zu bleiben. Nester oder Raupen sollten keinesfalls berührt werden, da auch alte Gespinste noch lange gesundheitsschädlich sein können. Bei Verdacht auf Befall sollen Gemeinden oder das Forstamt informiert werden.
1: Kreis Reutlingen.
0: Am Häckselplatz in Nehren sorgt eine Schranke für Ärger. Bereits 4-mal wurde die neue Sperre am Feldweg zerstört. Mindestens 3 Fälle gelten als mutwilliger Vandalismus. Die Gemeinde hatte die Schranke zum Schutz der Natur und aufgrund gesetzlicher Vorgaben installiert, sie aber während der Öffnungszeiten des Häckselplatzes zeitweise geöffnet gelassen, um Umwege zu vermeiden. Während die Reparaturkosten bereits mehrfach im 4-stelligen Bereich lagen, wird im Gemeinderat jetzt auch über vandalismussicherere Alternativen diskutiert.
1: Region Neckaralb.
0: Die Kirschen in der Region werden reif und die Erntesaison beginnt. Damit die Freude über die Früchte nicht durch Unfälle getrübt wird, erinnert die Fachberatung für Obst- und Gartenbau des Landkreises Reutlingen an wichtige Sicherheitsregeln bei der Arbeit mit Leitern. Jährlich kommt es laut Sozialversicherung für Landwirtschaft, Forsten und Gartenbau zu tausenden Leiterunfällen. Deshalb ist eine stabile und passende Leiter entscheidend. Dazu gehören unter anderem sicherer Stand mit geeigneten Bodenverankerungen, regelmäßige Kontrollen auf Schäden, der richtige Aufstellwinkel und auch die Platzierung am Baum. Der Landkreis Reutlingen bietet bei Fragen weitere Informationen rund um Obst- und Gartenbau an.
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11: Viele Wolken und ab und zu auch mal ein Schauer sind gerade mit dabei, sonst zeigt sich aber auf die Sonne und es bleibt trocken. Insgesamt wird es heute richtig warm bis heiß mit 26 bis 36 Grad. An der Küste spürbar angenehmer. Morgen dann meist sonnig, im Norden ziehen vereinzelt Schauer oder kurze Gewitter durch und maximal sind 30 bis 38 Grad drin.
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12: Auf der L362 Jettingen-Altensteig ist zwischen dem Abzweig nach Mötzingen und Nagold-Ost die Straße nach einem Unfall in beiden Richtungen gesperrt. Wir wünschen eine gute Fahrt.
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13: Geblitzt wird auf der B27 auf Höhe Biesingen-Wessingen. Dann steht ein Blitzer in Pfullingen in der Marktstraße und in Plietzhausen wird in der Bachstraße geblitzt. In Schleitdorf steht ein Blitzer in der Hauptstraße. Dann habe ich einen Blitzer in Tübingen im Nordring und in Rottenburg wird in der Sophienstraße geblitzt. In Gomaring steht ein Blitzer in der Reutlinger Straße. Ein letzter Blitzer steht in Biesingen, da wird in der Hauptstraße geblitzt.
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13: Meist sonnig und trocken ist es gerade, nur im Nordosten hängen mehr Wolken und ab und zu kann auch mal ein Schauer runterkommen. Bis zum Nachmittag wird es fast überall richtig heiß. Die Höchstwerte liegen zwischen 20 und 36 Grad. Morgen geht es genauso sommerlich weiter, viel Sonne, dazu in den Bergen später einzelne kräftige Gewitter. Maximal bis 38 Grad.
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14: Mit Sebastian Fischer, guten Tag. Nach dem Tod eines Kleinkindes in einem Auto in Schorndorf ermittelt die Staatsanwaltschaft jetzt wegen fahrlässiger Tötung gegen die Mutter. Die 44-Jährige soll gestern das im Auto sitzende Mädchen vergessen haben.
15: Zeitnah soll nun eine Obduktion stattfinden, um Klarheit über die Todesursache des etwa 20 Monate alten Kindes zu haben. Stundenlang soll das Mädchen in dem auf einem Parkplatz abgestellten Auto gesessen haben. Rettungskräfte hatten dann noch versucht, das Kind wieder zu beleben, am Ende aber vergeblich. Rainer Pomp, Nachrichtenredaktion.
14: Künftig könnten Arbeitszeiten in Deutschland flexibler geregelt werden. Nach Plänen des Bundesarbeitsministeriums sollen die Tarifpartner statt täglicher Grenzen in Zukunft auch Wochenarbeitszeiten vereinbaren können. Der klassische 8-Stunden-Tag soll bestehen bleiben, die Ausnahmen aber ausgeweitet werden. Der Gesetzentwurf ist noch in einer frühen Phase. Ziel der Koalition ist mehr Spielraum bei gleichzeitigem Gesundheitsschutz. Auf Instagram sorgt das Thema KI in der Arbeitswelt derzeit für Millionen Klicks. Unter dem Slogan AI is going to take your job when, zu Deutsch KI wird deinen Job übernehmen, wann denn, werden Reels gezeigt, bei denen sich Beschäftigte bei besonders unangenehmen Arbeiten filmen und dann fragen, wann KI ihnen die Arbeit endlich abnimmt.
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16: Viele Städte haben zu wenig Bäume und zu viel Versiegelung. Das zeigt der Hitzecheck der Deutschen Umwelthilfe. So ist Reutlingen nur im Mittelfeld. Seit 2018 hat die Stadt fast 2000 Bäume weniger. Untersucht wurden knapp 200 Städte mit mehr als 50.000 Einwohnern. In all diesen Städten wurden in den letzten Jahren zusätzliche Flächen versiegelt. Neue Gebäude, Straßen und Parkplätze verdrängen Grünflächen und verschärfen dadurch die Aufheizung der Städte, so die DOH. Kerstin Eckert, Neckaralb live in Reutlingen.
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17: Auf der B28 Reutlingen Richtung Tübingen. Bitte aufpassen, zwischen Reutlingen-Betzingen und dem Industriegebiet Reutlingen-West hat es einen Unfall gegeben. Kommt gut an euer Ziel.
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18: Geblitzt wird auf der B465 bei Münsingen. Dann steht ein Blitzer auf der Landstraße zwischen Genkingen und Großengstingen. Und in Pfullingen wird in der Marktstraße geblitzt. In Gomaringen steht ein Blitzer in der Reutlinger Straße und in Tübingen wird im Nordring geblitzt. Ein letzter Blitzer steht auf der B27 kurz vor Dotternhausen.
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9: Schönen Donnerstag euch. Ich bin Katharina Simon. Hi!

0: Shaboozy und Miles Smith waren das. Blink Twice heißt der Song. Einfach gute Musik. Klingt genau so hier bei Neckaralp Live. Habt ihr heute Abend schon was vor? Ich hab da nämlich ein paar Tipps. Was zum Lachen zum Beispiel. Im Kunstmuseum Reutlingen, da könnt ihr heute ein Theaterstück erleben, das die Liebe untersucht und hinterfragt. Der Ursprung der Liebe, informativer Gefühlsabend nach dem Comic von Liv Strömquist mit einer Bühnenfassung von Isa Jebens vom LTT Tübingen. Los geht das um 19.30 Uhr. Tickets gibt's für 15 Euro an der Abendkasse. Und morgen gibt's was Cooles im Club Voltaire in Tübingen. Den Song Slam. Es geht nie um den Sieg, es geht immer um die Songs. So lautet das Motto für morgen. Um 20 Uhr geht's da los. Es treten wie immer 4 Musiker gegeneinander an. Am Ende gewinnt einer. Los geht's um 20 Uhr. Tickets gibt's ab 7 Euro an der Abendkasse. Viel Spaß und einen schönen Donnerstag.
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0: Move Your Body. Ja, vielleicht habt ihr ja ein bisschen mitgemacht, ein bisschen mitgemoved quasi. Das war Eifel 65 hier bei eurem Lieblingssender.
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9: Meist sonnig und trocken ist es gerade, nur im Nordosten hängen mehr Wolken und ab und zu kann auch mal ein Schauer runterkommen. Bis zum Nachmittag wird es fast überall richtig heiß. Die Höchstwerte liegen zwischen 20 und 36 Grad. Morgen geht es genauso sommerlich weiter, viel Sonne, dazu in den Bergen später einzelne kräftige Gewitter. Maximal bis 38 Grad.
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10: Auf der B28 Reutlingen Richtung Tübingen. Bitte aufpassen, zwischen Reutlingen-Betzingen und dem Industriegebiet Reutlingen-West hat es einen Unfall gegeben. Kommt gut an euer Ziel.
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11: Geblitzt wird auf der B465 bei Münsingen. Dann steht ein Blitzer auf der Landstraße zwischen Genkingen und Großengstingen. Und in Pfullingen wird in der Marktstraße geblitzt. In Gomaring steht ein Blitzer in der Reutlinger Straße und in Tübingen wird im Nordring geblitzt. Ein letzter Blitzer steht auf der B27 kurz vor Dotternhausen.
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7: Meist sonnig und trocken ist es gerade, nur im Nordosten hängen mehr Wolken und ab und zu kann auch mal ein Schauer runterkommen. Bis zum Nachmittag wird es fast überall richtig heiß. Die Höchstwerte liegen zwischen 20 und 36 Grad. Morgen geht es genauso sommerlich weiter, viel Sonne, dazu in den Bergen später einzelne kräftige Gewitter. Maximal bis 38 Grad.
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8: Mit Sebastian Fischer, guten Tag. In Schorndorf ist gestern ein kleines Mädchen in einem Auto gestorben. Die Mutter soll das 20 Monate alte Kind über Stunden auf einem Parkplatz am Stadtrand vergessen haben.
9: Eine Obduktion soll jetzt die genaue Todesursache klären. Gegen die Mutter wird wegen fahrlässiger Tötung ermittelt. Sie wurde bislang aber nicht vernommen. Laut Polizei wird der Tagesablauf jetzt genau rekonstruiert. Dass Eltern ihre Kinder im Auto vergessen, ist im Übrigen kein Einzelfall. Forscher haben dafür sogar einen Begriff. Sie sprechen vom vergessenes Babysyndrom. Rainer Pompe, Nachrichtenredaktion.
8: Während in Tübingen ein vermisster Sechsjähriger gestern mit großem Aufgebot gesucht wurde, hielt sich der Junge bereits in Stuttgart auf. Laut Polizei war er dort in einem Einkaufszentrum aufgefallen und wurde in ein Kinderheim gebracht. Die Tübinger Polizei erfuhr davon aber erst heute Morgen. Anschließend wurde das Kind wieder zu seinen Eltern gebracht. Wie der Junge nach Stuttgart kam, muss noch geklärt werden. Die Spritpreise fallen nach der Entspannung im Nahen Osten weiter deutlich und nähern sich dem Niveau vor Kriegsbeginn. Laut ADAC lag Diesel zuletzt bei 1,776 € pro Liter, nur rund 3 Cent mehr als Ende Februar. Super E10 kostete gestern im Schnitt 1,84 €. Das liegt allerdings auch am Tankrabatt, der noch bis Ende Juni die Steuern pro Liter Sprit um 16,7 Cent senkt.
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10: Es gibt Hoffnung für die 700 Mitarbeiter des Pharmaunternehmens CureVac in Tübingen. Nach der Übernahme durch den Konkurrenten BioNTech sollte der Standort geschlossen werden. Aber jetzt hat der US-Konzern Moderna die BioNTech-Produktionsstätten als interessante Option bezeichnet. Ob das auch für CureVac gilt, wie konkret das Interesse ist und was eine erneute Übernahme für die Mitarbeiter bedeuten würde, das alles ist noch völlig unklar. Walter Frevert, Neckaralb live in Tübingen.

0: Eine Obduktion soll jetzt die genaue Todesursache klären. Gegen die Mutter wird wegen fahrlässiger Tötung ermittelt. Sie wurde bislang aber nicht vernommen. Laut Polizei wird der Tagesablauf jetzt genau rekonstruiert. Dass Eltern ihre Kinder im Auto vergessen, ist im Übrigen kein Einzelfall. Forscher haben dafür sogar einen Begriff. Sie sprechen vom vergessenes Babysyndrom. Rainer Pompe, Nachrichtenredaktion.
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2: Auf der A81 Stuttgart Richtung Singen. Achtung, in Höhe Gärtringen liegen Gegenstände auf der Straße. Auf der A8 München Richtung Stuttgart steht zwischen Stuttgart-Pliningen und Stuttgart-Degerloch ein defekter PKW auf der rechten Spur. Wir wünschen euch eine gute Fahrt.
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3: Geblitzt wird auf der B465 bei Münsingen. Dann steht ein Blitzer auf der Landstraße zwischen Genkingen und Großengstingen. Und in Pullingen wird in der Marktstraße geblitzt. In Gomaringen steht ein Blitzer in der Reutlinger Straße und in Tübingen wird im Nordring geblitzt. Ein letzter Blitzer steht auf der B27 kurz vor Dotternhausen.
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3: Einen tollen Nachmittag. Kurz nach zwei ist es hier bei eurem

0: Lady Gaga und Paparazzi gab's früher auch bei meinem Karaoke-Spiel übrigens. Aber das war tatsächlich immer ein bisschen schwierig zum Mitsingen, fand ich. Einfach gute Musik ist es trotzdem hier bei Neckaralb Live. Und jetzt klingelt das Telefon.
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2: Industriekleber, GmbH, Pried, guten Tag.
3: Guten Tag, Priedewitsch ist mein Name. Ich rufe an wegen einem Gegenmittel für den Industriekleber.
2: Wie ein Gegenmittel?
3: Ja, ein Gegengift oder sowas.
2: Gegengift?
3: Ich habe da sowas von dem Industriekleber auf die Zähne gekriegt. Und jetzt kriege ich meinen Kiefer nicht mehr auseinander.
2: Bitte? Ja, aber wie tun Sie denn auf die Zähne?
3: Na, ich habe eine Glasvase versucht zu kleben und hatte ja keine Hände mehr frei und habe die Tube mit den Zähnen gedrückt. Und da ist ja was auf die Zähne gekommen.
2: Ja, also ich meine, das Einzige, was Sie nehmen können, ist Aceton, aber Sie können keine Aceton schlucken.
3: Ja, aber Sie können doch nicht sowas verkaufen, wenn Sie kein Gegengift dafür haben.
2: Ja, das wird sich mit Wasser lösen mit der Zeit.
3: Und wie lange dauert das?
2: Was kann ich Ihnen jetzt sagen?
3: Sie können sich da gar nicht aus und verkaufen sowas.
2: Wie sagen Sie, ich kenne mich da nicht aus?
3: Ja, Sie müssen...
2: Ja, steht irgendwo, dass Sie es zwischen die Zähne nehmen sollen.
3: Ja, aber das steht da immer so klein geschrieben. Das kann ich ja nicht lesen hier.
2: Was können Sie nicht lesen?
3: Ja, was auf die Zettel steht, auf die Beipackung.
2: Das ist nicht, dass Sie keinen Klebstoff in den Mund nehmen sollen, steht da nicht drauf.
3: Ach, warum nicht?
2: Ah, bitte stellen Sie sich nicht an. Sind Sie von gestern oder wie? Dass Sie keinen Klebstoff in den Mund nehmen können, ist ja wohl klar.
3: Oh, Sie sind gut.
2: Ah ja, Sie können nur noch Aceton schlucken und dann, das ist aber giftig.
3: Sie wollen mich auch noch vergiften, nur weil ich ein alter Rentner bin.
2: Ich will Sie überhaupt nicht vergiften.
3: Haben Sie doch gesagt, ich soll Aceton schlucken.
2: Sie können Aceton nehmen, um es freizukriegen, ja. Aber ich habe gesagt, das können Sie nicht schlucken.
3: Ah, das geht nicht mehr hier. Ich werde mich beschweren über Sie.
2: Okay.
3: Beim Radio.
2: Alles klar. Ich habe mir schon sowas gedacht.
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9: Meist sonnig und trocken ist es gerade, nur im Nordosten hängen mehr Wolken und ab und zu kann auch mal ein Schauer runterkommen. Bis zum Nachmittag wird es fast überall richtig heiß. Die Höchstwerte liegen zwischen 20 und 36 Grad. Morgen geht es genauso sommerlich weiter, viel Sonne, dazu in den Bergen später einzelne kräftige Gewitter. Maximal bis 38 Grad.
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10: Auf der A81 Stuttgart Richtung Singen. Achtung, in Höhe Gärtringen liegen Gegenstände auf der Straße. Auf der A8 München Richtung Stuttgart steht zwischen Stuttgart-Pliningen und Stuttgart-Degerloch ein defekter PKW auf der rechten Spur. Wir wünschen euch eine gute Fahrt.
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11: Geblitzt wird auf der B465 bei Münsingen. Dann steht ein Blitzer auf der Landstraße zwischen Genkingen und Großengstingen. Und in Pfullingen wird in der Marktstraße geblitzt. In Gomaringen steht ein Blitzer in der Reutlinger Straße und in Tübingen wird im Nordring geblitzt. Ein letzter Blitzer steht auf der B27 kurz vor Dotternhausen.
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14: Sonnig und trocken läuft es heute Nachmittag in vielen Ecken. Nur im Nordosten hängen mehr Wolken und ab und zu kann auch mal ein Schauer runterkommen. Im Landesinneren wird es richtig heiß. Da liegen die aktuellen Höchstwerte grob zwischen 26 und 36 Grad. An der Küste eher um die 20. Morgen bleibt es meist sonnig. Im Norden ziehen mehr Wolken mit einzelnen Schauern oder kurzen Gewittern durch. Maximal bis 38 Grad.
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15: Mit Sebastian Fischer, guten Tag. Ein knapp 2-jähriges Mädchen ist gestern Nachmittag in Schorndorf in einem geparkten Auto ums Leben gekommen. Die 44-jährige Mutter soll es mehrere Stunden im Fahrzeug vergessen haben. Jetzt wird wegen fahrlässiger Tötung gegen sie ermittelt. Rettungskräfte hatten noch vergeblich versucht, das Kind wiederzubeleben. Eine Obduktion soll jetzt die genaue Todesursache klären. Dass Eltern ihre Kinder im Auto vergessen, ist kein Einzelfall. Forscher sprechen vom vergessenes Baby-Syndrom. Seit Wochen wird über eine Verlängerung der Wochenarbeitszeit diskutiert. Der jetzt vorliegende Entwurf aus dem Bundesarbeitsministerium zeigt, der 8-Stunden-Tag soll zwar unangetastet bleiben, es soll aber mehr Ausnahmeregelungen geben.
16: Sollen wir alle gezwungen werden, jeden Tag mehr zu arbeiten? Oder wird uns ein Gefallen getan, weil wir, wenn es passt, mal deutlich länger als 8 Stunden arbeiten und dafür an einem anderen Tag früher gehen? Wie in vielen aktuellen Reformdiskussionen gibt es auch bei der Arbeitszeit entgegengesetzte Deutungen. Der erste noch abzustimmende Kompromissansatz lautet jetzt, grundsätzlich bleibt der 8-Stunden-Tag, aber für Arbeitgeber und Gewerkschaften wird es einfacher, stattdessen eine wöchentliche Arbeitszeit zu vereinbaren. Jan-Henner Reitzel, Nachrichtenredaktion.
15: Auf Instagram sorgt das Thema KI in der Arbeitswelt derzeit für Millionen Klicks. Unter dem Slogan AI's going to take your job when, zu Deutsch KI wird deinen Job übernehmen, wann denn, werden Reels gezeigt, bei denen sich Beschäftigte bei besonders unangenehmen Arbeiten filmen und dann fragen, wann KI ihnen die Arbeit endlich abnimmt.
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17: Der Ausbau und die Elektrifizierung der Zollernalbbahn könnte schon früher kommen als bislang geplant. Nach einer Chancenvariante wäre der elektrische Betrieb bis Hechingen schon 2036 möglich, bis Sigmaringen 2038. In der Basisplanung soll die Strecke schrittweise bis 2040 elektrifiziert werden. Die Bahn plant in Teilabschnitten auch, was Bau und Inbetriebnahme angeht. Als nächstes soll die Finanzierung geklärt werden. Klaus Waschkis, Neckaralblife in Hechingen.
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19: Aktuell gibt es keine Meldungen zwischen Neckar und Alb. Wir wünschen euch eine gute Fahrt.
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20: Geblitzt wird auf der B465 bei Münsingen. Dann steht ein Blitzer auf der Landstraße zwischen Genkingen und Großengstingen. Und in Pfullingen wird in der Marktstraße geblitzt. In Gomaringen steht ein Blitzer in der Reutlinger Straße und in Tübingen wird im Nordring geblitzt. Ein letzter Blitzer steht auf der B27 kurz vor Dotternhausen.
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1: Fußballpapas kennen wir alle.
2: Mann, Leon, jetzt geht drauf da!
1: Noch häufiger sieht man aber den sogenannten Spielplatzcoach. Das ist der Papa, der sein Kind durchs Klettergerüst coacht.
3: Okay, Sophie, linker Fuß aufs grüne Seil. Nein, Vorsicht, stopp, jetzt kurz festhalten. Ja, der Papa sichert dich.
1: Andere Kinder waren in der Zeit schon oben, wieder unten und sind schon wieder zu Hause. Es gibt aber auch Väter, die kommentieren von der Spielplatzbank aus jede Bewegung des Kindes wie bei der WM.
2: Ja, stark, jetzt Körperspannung halten. Ja, schau mal, da kommt sie oben an der Rutsche an.
1: Und dann gibt's immer noch die ganz Entspannten. Das Kind hängt kopfüber in 10 Metern Höhe im Klettergerüst.
2: Naja, Finja, wenn du hochgekommen bist, kommst du auch wieder runter. Irgendwie. Sieh mal zu.
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1: Mit mir Katharina Simon. Hallo.
0: Kreis Tübingen.
1: Bei einer Verkehrskontrolle in Ammerbuch hat die Polizei am Mittwochabend einen stark alkoholisierten Autofahrer gestoppt. Der 49-Jährige war mit seinem Auto in der Eisenbahnstraße unterwegs, als Beamte ihn kontrollierten. Ein Atemalkoholtest ergab einen Wert von deutlich über 2 Promille. Der Mann musste daraufhin eine Blutprobe abgeben. Einen Führerschein konnten die Polizisten nicht beschlagnahmen, da der Fahrer seine Fahrerlaubnis bereits zuvor verloren hatte.
0: Zollernalbkreis.
1: Beim geplanten Zentralklinikum im Zollernalbkreis gibt es jetzt einen konkreten Fahrplan. Nach der Einreichung wichtiger Bauunterlagen und dem Abschluss der Auslegung des Bebauungsplans soll am 21. Juli der Satzungsbeschluss folgen. Bereits ab September sind erste vorbereitende Arbeiten auf dem Gelände vorgesehen. Im Oktober sollen dann die Erd- und Tiefbauarbeiten sichtbar starten. Der Beginn des Rohbaus ist für März 2027 geplant, dessen Fertigstellung Ende 2028 erfolgen soll. Wann die ersten Patienten in dem neuen Klinikum behandelt werden, steht zwar noch nicht fest. Die Verantwortlichen betonen jedoch, dass es beim Zeitplan keine weiteren Verzögerungen geben soll.
0: Kreis Reutlingen.
1: Die Abfallbehälter an den Hundekotbeutelspendern in Reutlingen kehren zurück. Nachdem die technischen Betriebsdienste zuletzt sowohl Spender als auch Mülleimer abgebaut hatten, hat Oberbürgermeister Thomas Keck nun veranlasst, die Abfallbehälter wieder an ihren bisherigen Standorten aufzustellen. Hundebesitzer können die Hinterlassenschaften ihrer Tiere damit künftig wieder direkt vor Ort entsorgen. Kostenlose Hundekotbeutel wird es allerdings weiterhin nicht geben. Die Stadt verweist darauf, dass entsprechende Beutel günstig im Handel erhältlich sind und hält diese Eigenleistung für zumutbar, so die Pressemitteilung.
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10: Sonnig und trocken läuft es heute Nachmittag in vielen Ecken. Nur im Nordosten hängen mehr Wolken und ab und zu kann auch mal ein Schauer runterkommen. Im Landesinneren wird es richtig heiß. Da liegen die aktuellen Höchstwerte grob zwischen 26 und 36 Grad. An der Küste eher um die 20. Morgen bleibt es meist sonnig. Im Norden ziehen mehr Wolken mit einzelnen Schauern oder kurzen Gewittern durch. Maximal bis 38 Grad.
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11: Aktuell gibt es keine Meldungen zwischen Neckar und Alb. Wir wünschen euch eine gute Fahrt.
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12: Geblitzt wird in Holzgerlingen in der Erlachstraße. Außerdem steht ein Blitzer in Tübingen im Nordring und in der Neckarhalde. In Münsingen wird in der Lautertalstraße geblitzt. Und in Balingen-Erzingen steht ein Blitzer in der Heerstraße.
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10: Sonnig und trocken läuft es heute Nachmittag in vielen Ecken. Nur im Nordosten hängen mehr Wolken und ab und zu kann auch mal ein Schauer runterkommen. Im Landesinneren wird es richtig heiß. Da liegen die aktuellen Höchstwerte grob zwischen 26 und 36 Grad. An der Küste eher um die 20. Morgen bleibt es meist sonnig. Im Norden ziehen mehr Wolken mit einzelnen Schauern oder kurzen Gewittern durch. Maximal bis 38 Grad.
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11: Mit Sebastian Fischer, guten Tag. In Schorndorf ist gestern ein kleines Mädchen in einem Auto gestorben. Die Mutter soll das 20 Monate alte Kind über Stunden auf einem Parkplatz am Stadtrand vergessen haben.
12: Eine Obduktion soll jetzt die genaue Todesursache klären. Gegen die Mutter wird wegen fahrlässiger Tötung ermittelt. Sie wurde bislang aber nicht vernommen. Laut Polizei wird der Tagesablauf jetzt genau rekonstruiert. Dass Eltern ihre Kinder im Auto vergessen, ist im Übrigen kein Einzelfall. Forscher haben dafür sogar einen Begriff. Sie sprechen vom vergessenes Babysyndrom. Rainer Pompe, Nachrichtenredaktion.
11: Während in Tübingen ein vermisster Sechsjähriger gestern mit großem Aufgebot gesucht wurde, hielt sich der Junge bereits in Stuttgart auf. Laut Polizei war er dort in einem Einkaufszentrum aufgefallen und wurde in ein Kinderheim gebracht. Die Tübinger Polizei erfuhr davon aber erst heute Morgen. Anschließend wurde das Kind wieder zu seinen Eltern gebracht. Wie der Junge nach Stuttgart kam, muss noch geklärt werden. Die deutsche Wirtschaft könnte dieses Jahr doch etwas besser laufen als gedacht. Das IFO-Institut erwartet jetzt dank hoher Staatsausgaben und des erhofften Kriegsendes im Iran ein Wachstum von 0,8%, etwas mehr als zuletzt erwartet. Die Folgen der Energiekrise bleiben aber spürbar. Die Inflation dürfte weiter relativ hoch bleiben, sowohl dieses als auch nächstes Jahr.
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13: Es gibt Hoffnung für die 700 Mitarbeiter des Pharmaunternehmens CureVac in Tübingen. Nach der Übernahme durch den Konkurrenten BioNTech sollte der Standort geschlossen werden. Aber jetzt hat der US-Konzern Moderna die BioNTech-Produktionsstätten als interessante Option bezeichnet. Ob das auch für CureVac gilt, wie konkret das Interesse ist und was eine erneute Übernahme für die Mitarbeiter bedeuten würde, das alles ist noch völlig unklar. Walter Frevert, Neckaralb live in Tübingen.
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14: Auf der A8 München Richtung Karlsruhe staut es sich zwischen Stuttgart Flughafenmesse und dem Kreuz Stuttgart auf 3 Kilometern. Auf der A81 Singen Richtung Stuttgart sind es 4 Kilometer Stau zwischen dem Kreuz Böblingen-Holb und Böblingen-Ost. Und in Stuttgart kommt es am Rotebühlplatz und der Hauptstädter Straße zwischen Fritz-Elsass-Straße und Charlottenplatz in beiden Richtungen wegen einer Demonstration zu mehrfachen kurzfristigen Sperrungen. Wir wünschen euch eine gute Fahrt.
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15: Geblitzt wird in Holzgerlingen in der Erlachstraße. Außerdem steht ein Blitzer in Tübingen im Nordring und in der Neckarhalde. In Münsingen wird in der Lautertalstraße geblitzt. Und in Balingen-Erzingen steht ein Blitzer in der Heerstraße.
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6: Sonnig und trocken läuft es heute Nachmittag in vielen Ecken, nur im Nordosten hängen mehr Wolken und ab und zu kann auch mal ein Schauer runterkommen. Im Landesinneren wird es richtig heiß, da liegen die aktuellen Höchstwerte grob zwischen 26 und 36 Grad, an der Küste eher um die 20. Morgen bleibt es meist sonnig, im Norden ziehen mehr Wolken mit einzelnen Schauern oder kurzen Gewittern durch, maximal bis 38 Grad.
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7: Auf der A8 München Richtung Karlsruhe staut es sich zwischen Stuttgart Flughafenmesse und dem Kreuz Stuttgart auf 3 Kilometern. Auf der A81 Singen Richtung Stuttgart sind es 4 Kilometer Stau zwischen dem Kreuz Böblingen-Hulb und Böblingen-Ost. Und in Stuttgart kommt es am Rotebühlplatz und der Hauptstädter Straße zwischen Fritz-Elsass-Straße und Charlottenplatz in beiden Richtungen wegen einer Demonstration zu mehrfachen kurzfristigen Sperrungen. Wir wünschen euch eine gute Fahrt.
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8: Geblitzt wird in Holzgerlingen in der Erlachstraße. Außerdem steht ein Blitzer in Tübingen im Nordring und in der Neckarhalde. In Münsingen wird in der Lautertalstraße geblitzt. Und in Balingen-Erzingen steht ein Blitzer in der Heerstraße.
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12: Viel Sonne und trocken ist es gerade in vielen Ecken Deutschlands, nur im Nordosten hängen mehr Wolken und da kann auch mal ein Schauer runterkommen. Dazu ist es ordentlich heiß mit aktuell 26 bis 36 Grad, an der Küste eher um die 20 Grad. Morgen bleibt es meist sonnig, aber es wird schwül und es ziehen Schauer und Gewitter durch.
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13: Mit Sebastian Fischer, guten Tag. Die Stadt Ulm hat am Nachmittag Entwarnung wegen möglicher Blindgänger auf der Baustelle im Donaustadion gegeben. Bei den Sondierungen wurden keine Kampfmittel gefunden, hieß es auf der städtischen Homepage und auf Instagram. Alle 15 Verdachtspunkte wurden geöffnet und untersucht. Gefunden wurden aber nur alte Helme und andere eisenhaltige Gegenstände. Damit ist auch die angekündigte, groß angelegte Evakuierung am kommenden Sonntag nicht notwendig. Das Münchner IFO-Institut und die Bundesbank bewerten die Situation der deutschen Wirtschaft etwas optimistischer. Das IFO-Institut hob seine Wachstumsprognose für dieses Jahr leicht auf 0,8% an. Die Bundesbank geht davon aus, dass es im Herbst wieder aufwärts geht.
14: Hoffentlich nun wirklich endgültige Entspannung in Sachen Iran und deshalb fallende Energiepreise, dazu die über Schulden finanzierten Investitionen der Bundesregierung. Das hilft der Wirtschaft aus Sicht des IFO-Instituts und der Bundesbank. Beide Institutionen erwarten aber auch, dass vieles weiterhin teurer wird, zum Beispiel wieder besonders Lebensmittel, weil dort Mehrkosten bei Herstellung und Lieferung durch gestiegene Energiepreise noch nicht komplett weitergegeben wurden. Und auch der Tankrabatt fällt ab Juli wieder weg. Jan-Henner Reitz, Nachrichtenredaktion.
13: Nach 3 Jahren Schonzeit dürfen Bodenseefischer von 2027 an wieder Fällchen fangen, allerdings unter strengeren Auflagen als früher. Das haben die Anrainerstaaten Baden-Württemberg, Bayern, Österreich, die Schweiz und Liechtenstein am Nachmittag bei einer Sitzung der Internationalen Bevollmächtigtenkonferenz für die Bodenseefischerei im bayerischen Wasserburg beschlossen.
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15: Viele Städte haben zu wenig Bäume und zu viel Versiegelung. Das zeigt der Hitzecheck der Deutschen Umwelthilfe. So ist Reutlingen nur im Mittelfeld. Seit 2018 hat die Stadt fast 2000 Bäume weniger. Untersucht wurden knapp 200 Städte mit mehr als 50.000 Einwohnern. In all diesen Städten wurden in den letzten Jahren zusätzliche Flächen versiegelt. Neue Gebäude, Straßen und Parkplätze verdrängen Grünflächen und verschärfen dadurch die Aufheizung der Städte. Die DOH. Kerstin Eckert, Neckaralb live in Reutlingen.
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16: Auf der A8 Karlsruhe Richtung Stuttgart. Bitte aufpassen, zwischen dem Dreieck Leonberg und dem Kreuz Stuttgart liegen Metallteile auf der Autobahn. Auf der A8 München Richtung Karlsruhe staut es sich zwischen Stuttgart Flughafenmesse und dem Kreuz Stuttgart auf 3 Kilometern. Und auf der A81 Singen Richtung Stuttgart sind es 4 Kilometer Stau zwischen dem Kreuz Böblingen-Hulb und Böblingen-Ost. Kommt gut an euer Ziel.
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17: Geblitzt wird in Holzgerlingen in der Erlachstraße. Außerdem steht ein Blitzer in Tübingen im Nordring und in der Neckarhalde. In Münsingen wird in der Lautertalstraße geblitzt. Und in Balingen-Erzingen steht ein Blitzer in der Heerstraße.
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1: Die Menschen sprechen von Robin Hood, erzählen seine Geschichten.
2: Wer die Geschichte von Robin Hood als Abenteuer, als Heldenepos liebt, der sollte gut überlegen, ob er sich The Death of Robin Hood anschaut.
1: Es sind alles Lügen.
2: Der Heldenmythos um Robin Hood wird hier schonungslos zerlegt, obwohl der doch sonst meist sympathische Hugh Jackman den gealterten Antihelden spielt.
1: Lügen, die ich vor langer Zeit erzählt habe, damit die Narren mehr in die Dunkelheit folgen.
2: Als Augenöffner über die Macht von Fake News und historischen Lügen ist das Ganze sehr aufschlussreich, aber ja auch nur eine mögliche Geschichte über Robin Hood, dessen historische Wahrheit ziemlich im Dunkeln liegt.
1: Ich bin der Gesetzlose Robin Hood.
2: Mit Backrooms kommt diese Woche ein Horrorphänomen ins Kino.
3: Ich habe was gefunden.
4: Was haben Sie gefunden?
3: Einen Ort.
2: Mit eher kleinem Budget landete diese Verfilmung eines Internet-Hypes schon in den USA, einen Blockbuster-Hit.
3: Ich weiß, wie das klingt, aber Sie müssen verstehen, es ist riesig da drin.
2: Und auch wer die Internet-Vorgeschichte nicht kennt, kann der Kinoversion folgen und bekommt einen verstörend guten, originellen Horrorfilm zu sehen.
5: Hallo? Ist da jemand?
2: Zum Glück gibt's diese Woche auch noch einen Wohlfühlfilm, die Fortsetzung von LOL mit Sophie Marceau.
6: Es gibt ja nichts Schöneres, als wieder bei Mama einzuziehen.
2: LOL 2.0 wirkt manchmal etwas vollgepackt mit zu vielen Themen auf einmal, aber es sind viele interessante dabei, etwa wie komme ich klar mit dem Älterwerden oder wie findet man sich immer wieder neu an Wendepunkten des Lebens.
7: Ich habe das Gefühl, ich würde ständig mein Leben verpassen.
8: Alles wird gut.
2: Getragen wird der Film von den Figuren, vor allem von Sophie Marceau, die 17 Jahre nach Teil 1 immer noch ihre charmante Leichtigkeit bewahrt hat.
9: Es wäre doch blöd, die Liebe vorbeiziehen zu lassen.
10: Ich werde Großmutter. Schaut sie das vielleicht?
11: Das ist sexy.
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9: Viel Sonne und trocken ist es gerade in vielen Ecken Deutschlands. Nur im Nordosten hängen mehr Wolken und da kann auch mal ein Schauer runterkommen. Dazu ist es ordentlich heiß mit aktuell 26 bis 36 Grad. An der Küste eher um die 20 Grad. Morgen bleibt es meist sonnig, aber es wird schwül und es ziehen Schauer und Gewitter durch.
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10: Auf der A8 Karlsruhe Richtung Stuttgart. Bitte aufpassen, zwischen dem Dreieck Leonberg und dem Kreuz Stuttgart liegen Metallteile auf der Autobahn. Auf der A8 München Richtung Karlsruhe staut es sich zwischen Stuttgart Flughafenmesse und dem Kreuz Stuttgart auf 3 Kilometern. Und auf der A81 Singen Richtung Stuttgart sind es 4 Kilometer Stau zwischen dem Kreuz Böblingen-Hulb und Böblingen-Ost. Kommt gut an euer Ziel.
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11: Geblitzt wird in Holzgerlingen in der Erlachstraße. Außerdem steht ein Blitzer in Tübingen im Nordring und in der Neckarhalde. In Münsingen wird in der Lautertalstraße geblitzt. Und in Balingen-Erzingen steht ein Blitzer in der Heerstraße.
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6: Wolken nehmen heute Abend öfter mal zu. Ganz im Westen und Nordwesten kann es dazu auch einzelne kräftige Gewitter geben. Richtung Süden und Osten bleibt es teils klar. In der Nacht gehen die Temperaturen runter auf 19 bis 13 Grad. Morgen erst im Norden noch viele Wolken mit ein paar Schauern oder kurzen Gewittern, später eher sonnig. Und es wird richtig heiß mit bis zu 38 Grad.
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7: Mit Sebastian Fischer, guten Abend. Vor der Brandstiftung in einem Umspannwerk in Reutlingen gab es offenbar weitere Einbruchsversuche in anderen Anlagen der Region. Wie die Südwestpresse berichtet, war unter anderem ein Umspannwerk bei Münsingen betroffen. Der Versuch scheiterte jedoch. Die Staatsanwaltschaft Stuttgart ermittelt, prüft Hinweise und mögliche Schäden an weiteren Standorten. In Reutlingen hatten Unbekannte Anfang Juni Brände gelegt und so einen großflächigen Stromausfall verursacht. Über viele Stunden waren tausende Haushalte ohne Strom. Die USA und der Iran haben ein Rahmenabkommen unterzeichnet. Laut Pakistan öffnet damit nun die Straße von Hormus wieder und die USA beenden umgehend ihre Seeblockade iranischer Häfen. Die Kriegsparteien kommen voraussichtlich morgen in der Schweiz für ein endgültiges US-Iran-Abkommen zusammen.
8: Hier in den USA hagelt es Kritik am Abkommen mit dem Iran. Der Schiffsverkehr durch die Straße von Hormuz bleibt verhalten. Der Iran hat mehr Kontrolle über die Meerenge als vor dem Krieg. Das Regime in Teheran ist in neuer Besetzung weiterhin stabil an der Macht. Das Raketenprogramm ist intakt und über das Atomprogramm und die Uranbestände wird weiter verhandelt, wie vor dem Krieg. Aus den USA, Tina Eck.
7: Auf der Baustelle des Donaustadions in Ulm sind keine Blindgänger gefunden worden. Die Stadt teilte mit, dass alle 15 Verdachtspunkte überprüft wurden. Entdeckt wurden aber keine Kampfmittel, sondern nur alte Helme und andere Metallteile. Damit ist auch die geplante Evakuierung am kommenden Sonntag vom Tisch.
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9: Der Ausbau und die Elektrifizierung der Zollernalbbahn könnte schon früher kommen als bislang geplant. Nach einer Chancenvariante wäre der elektrische Betrieb bis Hechingen schon 2036 möglich, bis Sigmaringen 2038. In der Basisplanung soll die Strecke schrittweise bis 2040 elektrifiziert werden. Die Bahn plant in Teilabschnitten, auch was Bau- und Inbetriebnahme angeht. Als nächstes soll die Finanzierung geklärt werden. Klaus Waschke ist Neckaralb live in Hechingen.
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10: Auf der B28 Reutlingen Richtung Bad Urach. Bitte aufpassen, da steht zwischen der Karlstraße in Reutlingen und Metzingen West ein defekter PKW auf der Straße. Auf der A8 München Richtung Karlsruhe staut es sich zwischen Stuttgart Flughafenmesse und dem Kreuz Stuttgart auf 3 Kilometern. In der Abfahrt Ehningen auf der A81 Stuttgart Richtung Singen steht ein defekter PKW auf der Straße. Und auf der A81 Singen Richtung Stuttgart sind es zwischen dem Kreuz Böblingen-Hulb und Böblingen-Ost 4 Kilometer Stau. Wir wünschen eine gute Fahrt.
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1: Mit mir Katharina Simon. Hallo.
0: Kreis Reutlingen.
1: Die Abfallbehälter an den Hundekotbeutelspendern in Reutlingen kehren zurück. Nachdem die technischen Betriebsdienste zuletzt sowohl Spender als auch Mülleimer abgebaut hatten, hat Oberbürgermeister Thomas Keck nun veranlasst, die Abfallbehälter wieder an ihren bisherigen Standorten aufzustellen. Hundebesitzer können die Hinterlassenschaften ihrer Tiere damit künftig wieder direkt vor Ort entsorgen. Kostenlose Hundekotbeutel wird es allerdings weiterhin nicht geben. Die Stadt verweist darauf, dass entsprechende Beutel günstig im Handel erhältlich sind und hält diese Eigenleistung für zumutbar, so die Pressemitteilung.
0: Zollernalbkreis.
1: Die Elektrifizierung der Zollernalbbahn von Tübingen nach Sigmaringen kommt weiter voran. Land, Bahn, Zweckverband und Landkreise haben sich auf einen gemeinsamen Zeit- und Umsetzungsplan geeinigt. Der elektrische Betrieb soll demnach schrittweise ab spätestens 2038 starten. Start der Bauarbeiten ist in Tübingen. Danach geht es schrittweise bis nach Sigmaringen weiter. Parallel sind Vorabmaßnahmen wie Bahnstromversorgung, Bahnsteigmodernisierung und Brückenerneuerungen geplant, um das Projekt insgesamt zu beschleunigen. Die Gesamtkosten werden auf rund 1,7 Milliarden Euro geschätzt, mit hoher Förderung durch Bund und Land.
0: Region Neckar-Alb.
1: Baden-Württemberg steht vor der ersten Hitzewelle des Jahres. Der Deutsche Wetterdienst erwartet in den kommenden Tagen Temperaturen von bis zu 35 Grad und tropische Nächte. Gesundheitsminister Oliver Hildebrand warnt vor den gesundheitlichen Folgen und ruft zu besonderer Vorsicht auf. Man soll ausreichend Wasser trinken, leichte Mahlzeiten essen und sich möglichst wenig in der prallen Sonne aufhalten. Wer Symptome wie Schwindel, Verwirrtheit oder starke Überhitzung bemerkt, sollte schnell medizinische Hilfe suchen.
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6: Wolken nehmen heute Abend öfter mal zu. Ganz im Westen und Nordwesten kann es dazu auch einzelne kräftige Gewitter geben. Richtung Süden und Osten bleibt es teils klar. In der Nacht gehen die Temperaturen runter auf 19 bis 13 Grad. Morgen erst im Norden noch viele Wolken mit ein paar Schauern oder kurzen Gewittern, später eher sonnig. Und es wird richtig heiß mit bis zu 38 Grad.
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7: Auf der B28 Reutlingen Richtung Bad Urach. Bitte aufpassen, da steht zwischen der Karlstraße in Reutlingen und Metzingen West ein defekter PKW auf der Straße. Auf der A8 München Richtung Karlsruhe staut es sich zwischen Stuttgart Flughafenmesse und dem Kreuz Stuttgart auf 3 Kilometern. In der Abfahrt Ehningen

0: auf der A81 Stuttgart Richtung Singen steht ein defekter PKW auf der Straße. Und auf der A81 Singen Richtung Stuttgart sind es zwischen dem Kreuz Böblingen-Hulb und Böblingen-Ost 4 Kilometer Stau. Wir wünschen eine gute Fahrt.
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5: Wolken nehmen heute Abend öfter mal zu. Ganz im Westen und Nordwesten kann es dazu auch einzelne kräftige Gewitter geben. Richtung Süden und Osten bleibt es teils klar. In der Nacht gehen die Temperaturen runter auf 19 bis 13 Grad. Morgen erst im Norden noch viele Wolken mit ein paar Schauern oder kurzen Gewittern, später eher sonnig. Und es wird richtig heiß mit bis zu 38 Grad.
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5: Im Studio André Glatzel. Schönen guten Abend. Der Deal zwischen den USA und dem Iran ist unterzeichnet. Auf der Habenseite kann aber vor allem der Iran etwas verbuchen. So soll es unter anderem einen 300 Milliarden Dollar Aufbaufonds geben. Dazu sagt der Vorsitzende des Auswärtigen Ausschusses im Bundestag, Armin Laschet, bei Phoenix.
6: Der Regime-Change hat nicht stattgefunden. Die ballistischen Raketen sind noch da. Für das Atomprogramm gibt's keine zufriedenstellende Lösung. Nur die Straße von Hormuz ist frei. Die war aber auch vorher frei. Und dafür werden jetzt die Sanktionen aufgehoben. Das Abkommen ist kein Erfolg, weder für Präsident Trump noch für den Westen.
5: Unterdessen sind zwei Schiffe der deutschen Marine auf dem Weg ins Rote Meer. Sie sollen einen möglichen Militäreinsatz in der Straße von Hormuz vorbereiten, sagte Verteidigungsminister Pistorius. Für einen solchen Einsatz muss der Bundestag noch grünes Licht geben. Die Rentenkommission der Bundesregierung hat sich offenbar auf rund 30 Empfehlungen geeinigt, will aber wohl noch einstimmig einen Abschlussbericht beschließen. Warum ist diese Einstimmigkeit denn so wichtig, Jana Klonikowski?
7: Ja, weil Bundesarbeitsministerin Baas gesagt hat, wenn es Einstimmigkeit gibt, werden die Empfehlungen der Kommission auch so in einer Rentenreform umgesetzt. Ansonsten müsse in der Koalition nochmal geredet werden. Bei diesen rund 30 Empfehlungen gibt es bisher laut Handelsblatt aber eben noch keine Einigkeit. Und das soll sich dann auf einer Sondersitzung der Kommission ändern. Nächste Woche wollen die Wissenschaftler und Bundestagsabgeordneten dann ihre Empfehlungen der Bundesregierung vorlegen.
5: Gute Nachrichten für Eltern. Viele Kindersonnencremes schützen gut. Die Testsieger sind sogar die günstigsten Cremes, so die Stiftung Warentest. Es gibt sie in Supermärkten, Discountern und der Drogerie. 5 Produkte sind aber auch durchgefallen, darunter das teuerste im Test. Rundes Jubiläum für Bundestrainer Nagelsmann. Er ist heute genau 1000 Tage im Amt. Nagelsmann freut sich darüber, nimmt aber lieber das Ziel am 1031. Tag in den Blick. Das WM-Finale Mitte Juli. Er sagt, wir sind auf einem guten Weg. Am Samstag soll's der nächste Sieg werden gegen die Elfenbeinküste.
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8: Auf der B28 Reutlingen Richtung Bad Urach. Bitte aufpassen, da steht zwischen der Karlstraße in Reutlingen und Metzingen West ein defekter PKW auf der Straße. Auf der A8 München Richtung Karlsruhe staut es sich zwischen Stuttgart Flughafenmesse und dem Kreuz Stuttgart auf 3 Kilometern. In der Abfahrt Ehningen auf der A81 Stuttgart Richtung Singen steht ein defekter PKW auf der Straße. Und auf der A81 Singen Richtung Stuttgart sind es zwischen dem Kreuz Böblingen-Hulb und Böblingen-Ost 4 Kilometer Stau. Wir wünschen eine gute Fahrt.
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1: Industriekleber, GmbH,
2: Pried,
1: guten Tag.
2: Guten Tag, Pried, ist mein Name. Ich rufe an wegen einem Gegenmittel für den Industriekleber.
1: Wie ein Gegenmittel?
2: Ja, ein Gegengift oder sowas. Ich habe da sowas von dem Industriekleber auf die Zähne gekriegt. Und jetzt kriege ich meinen Kiefer nicht mehr auseinander.
1: Bitte? Ja, aber wie tun Sie denn auf die Zähne?
2: Na, ich habe eine Glasvase versucht zu kleben und hatte ja keine Hände mehr frei und habe die Tube mit den Zähnen gedrückt. Und da ist ja was auf die Zähne gekommen.
1: Ja, also ich meine, das Einzige, was Sie nehmen können, ist Aceton, aber Sie können keine Aceton schlucken.
2: Ja, aber Sie können doch nicht sowas verkaufen, wenn Sie kein Gegengift dafür haben.
1: Ja, das wird sich mit Wasser lösen mit der Zeit.
2: Und wie lange dauert das?
1: Was kann ich Ihnen jetzt sagen?
2: Sie können sich da gar nicht aus und verkaufen sowas.
1: Wie sagen Sie, ich kenne mich da nicht aus?
2: Ja, Sie müssen...
1: Steht irgendwo, dass Sie es zwischen die Zähne nehmen sollen.
2: Ja, aber das steht da immer so klein geschrieben. Da kann ich ja nicht lesen hier.
1: Was können Sie nicht lesen?
2: Ja, was auf die Zettel steht, auf die Beipack.
1: Das ist nicht, dass Sie keinen Klebstoff in den Mund nehmen sollen, steht da nicht drauf.
2: Ach, warum nicht?
1: Ah, bitte stellen Sie sich nicht an. Sind Sie von gestern oder wie? Dass Sie keinen Klebstoff in den Mund nehmen können, ist ja wohl klar.
2: Oh, Sie sind gut.
1: Ah ja, Sie können nur noch Aceton schlucken und dann, das ist aber giftig.
2: Sie wollen mich auch noch vergiften, nur weil ich ein alter Rentner bin.
1: Ich will Sie überhaupt nicht vergiften.
2: Haben Sie doch gesagt, ich soll Aceton schlucken.
1: Sie können Aceton nehmen, um es freizukriegen, ja. Aber ich habe gesagt, das können Sie nicht schlucken.
2: Ah. Das geht nicht mehr hier. Ich werde mich beschweren über Sie.
1: Okay.
2: Beim Radio.
1: Alles klar. Ich habe mir schon sowas gedacht.
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1: Wolken nehmen heute Abend öfter mal zu. Ganz im Westen und Nordwesten kann es dazu auch einzelne kräftige Gewitter geben. Richtung Süden und Osten bleibt es teils klar. In der Nacht gehen die Temperaturen runter auf 19 bis 13 Grad. Morgen erst im Norden noch viele Wolken mit ein paar Schauern oder kurzen Gewittern, später eher sonnig. Und es wird richtig heiß mit bis zu 38 Grad.
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2: Auf der B28 Reutlingen Richtung Bad Urach. Bitte aufpassen, da steht zwischen der Karlstraße in Reutlingen und Metzingen West ein defekter PKW auf der Straße. Auf der A8 München Richtung Karlsruhe staut es sich zwischen Stuttgart Flughafenmesse und dem Kreuz Stuttgart auf 3 Kilometern. In der Abfahrt Ehningen auf der A81 Stuttgart Richtung Singen steht ein defekter PKW auf der Straße. Und auf der A81 Singen Richtung Stuttgart sind es zwischen dem Kreuz Böblingen-Hulb und Böblingen-Ost 4 Kilometer Stau. Wir wünschen eine gute Fahrt.
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1: Wolken nehmen heute Abend öfter mal zu. Ganz im Westen und Nordwesten kann es dazu auch einzelne kräftige Gewitter geben. Richtung Süden und Osten bleibt es teils klar. In der Nacht gehen die Temperaturen runter auf 19 bis 13 Grad. Morgen erst im Norden noch viele Wolken mit ein paar Schauern oder kurzen Gewittern, später eher sonnig. Und es wird richtig heiß mit bis zu 38 Grad.
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1: Im Studio André Glatzel. Schönen guten Abend. 14 Punkte, viele offene Fragen und reichlich Big Points für den Iran. Der Deal zwischen den USA und dem Iran lässt US-Präsident Trump ziemlich gerupft dastehen. Anne Brauer.
2: Ja, schon Punkt 1 ist echt wackelig. Der Krieg soll sofort an allen Fronten enden, auch im Libanon. Ob Israel mitzieht? Fraglich. Weiter geht's mit der Versicherung, dass sich die USA und der Iran nicht gegenseitig in innere Angelegenheiten einmischen. Das zementiert die Macht des Regimes in Teheran. Das freut sich dafür über einen 300 Milliarden Aufbaufonds, das Ende der Sanktionen, die Freigabe eingefrorener Gelder und sein Öl kann der Iran auch wieder verkaufen. Was hat Trump auf der Habenseite? Die Straße von Hormuz wird geöffnet. Wie vor dem Krieg. Und der Iran verspricht, er will keine Atomwaffen entwickeln, aber das verspricht er auch schon seit Jahren.
1: Unterdessen bringt sich die deutsche Marine für einen Einsatz in der Straße von Hormuz in Stellung. Zwei Schiffe mit etwa 140 Soldaten an Bord sind auf dem Weg in die Region. Ob sie dann dort auch wirklich zum Einsatz kommen, zum Beispiel beim Räumen von Minen, dazu sagt Kanzler Merz.
3: Ich habe immer gesagt, dass wir das uns vorstellen können, aber das erfordert eine klare Rechtsgrundlage, das erfordert ein Mandat des Deutschen Bundestages und das wird in Ruhe in Deutschland beraten werden, auch im Lichte der Entwicklung der nächsten Tage.
1: In den nächsten Tagen wollen die USA und der Iran Verhandlungen über ein umfassendes Friedensabkommen starten. Bisher wurde ein Rahmenabkommen unterzeichnet. Die Rentenkommission der Bundesregierung hat sich offenbar auf rund 30 Empfehlungen geeinigt, will aber wohl noch einstimmig einen Abschlussbericht beschließen. Denn Bundesarbeitsministerin Baas hatte zuvor Einstimmigkeit verlangt, um die Empfehlungen dann auch in einer Rentenreform umzusetzen. Riesige schwarze Rauchsäulen über Moskau. Die Ukraine hat die russische Hauptstadt so heftig wie seit Jahren nicht mehr mit Drohnen angegriffen. Dabei wurde auch eine wichtige Ölraffinerie getroffen. Der ukrainische Präsident Zelensky sieht das als gerechtfertigte Antwort auf russische Attacken. Die Elfenbeinküste muss bei der WM am Samstag ohne Stürmer Wahi gegen Deutschland antreten. Der Spieler von Eintracht Frankfurt darf nicht nach Kanada einreisen. Hintergrund sind offenbar Ermittlungen wegen möglicher Spielmanipulationen gegen ihn.
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4: Auf der B28 Reutlingen Richtung Bad Urach. Bitte aufpassen, da steht zwischen der Karlstraße in Reutlingen und Metzingen West ein defekter PKW auf der Straße. Auf der A8 München Richtung Karlsruhe staut es sich zwischen Stuttgart Flughafenmesse und dem Kreuz Stuttgart auf 3 Kilometern. In der Abfahrt Ehningen auf der A81 Stuttgart Richtung Singen steht ein defekter PKW auf der Straße. Und auf der A81 Singen Richtung Stuttgart sind es zwischen dem Kreuz Böblingen-Hulb und Böblingen-Ost 4 Kilometer Stau. Wir wünschen eine gute Fahrt.
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1: Wolken nehmen heute Abend öfter mal zu. Ganz im Westen und Nordwesten kann es dazu auch einzelne kräftige Gewitter geben. Richtung Süden und Osten bleibt es teils klar. In der Nacht gehen die Temperaturen runter auf 19 bis 13 Grad. Morgen erst im Norden noch viele Wolken mit ein paar Schauern oder kurzen Gewittern, später eher sonnig. Und es wird richtig heiß mit bis zu 38 Grad.
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2: Auf der B28 Reutlingen Richtung Bad Urach. Bitte aufpassen, da steht zwischen der Karlstraße in Reutlingen und Metzingen West ein defekter PKW auf der Straße. Auf der A8 München Richtung Karlsruhe staut es sich zwischen Stuttgart Flughafenmesse und dem Kreuz Stuttgart auf 3 Kilometern. In der Abfahrt Ehningen auf der A81 Stuttgart Richtung Singen steht ein defekter PKW auf der Straße. Und auf der A81 Singen Richtung Stuttgart sind es zwischen dem Kreuz Böblingen-Hulb und Böblingen-Ost 4 Kilometer Stau. Wir wünschen eine gute Fahrt.
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1: Wolkig ist es in vielen Ecken gerade und besonders im Westen kann es am Abend noch knallen mit einzelnen kräftigen Gewittern, während es im Osten eher klar bleibt. In der Nacht gehen die Temperaturen runter auf 19 bis 13 Grad. Morgen wird's dann richtig heiß, oft sonnig, im Norden aber mehr Wolken und ab und zu Schauer oder kurze Gewitter, maximal bis 38 Grad.
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1: Im Studio André Glatzel. Schönen guten Abend. Hat Donald Trump einen Krieg geführt und nichts gewonnen? Das legt der Deal, den der US-Präsident und sein iranischer Kollege Pezeshkian unterschrieben haben, sehr nahe, Anne Brauer.
2: Ja, vor allem Teheran hat reichlich Grund zur Freude. Vom Ende der Sanktionen über einen 300 Milliarden Aufbaufonds bis hin zur Versicherung, dass die USA sich nicht in die inneren Angelegenheiten des Iran einmischen, heißt, das Regime zementiert seine Macht. Ansonsten hat Trump nichts auf der Habenseite, was vor dem Krieg nicht da war. Die Straße von Hormuz wird wieder geöffnet und der Iran bekräftigt, keine Atombombe zu bauen und wiederholt damit nur ein altes Versprechen.
1: Unterdessen sind zwei Schiffe der deutschen Marine auf dem Weg ins Rote Meer. Sie sollen einen möglichen Militäreinsatz in der Straße von Hormuz vorbereiten, so Verteidigungsminister Boris Pistorius.
3: Die Einheiten werden vorstationiert für eine mögliche Mission in der Straße von Hormuz. Wir wollen, wenn es gefordert ist, schnell handlungsfähig und vor allen Dingen schnell dann in der Straße von Hormuz sein.
1: Damit der Einsatz auch stattfinden kann, muss der Bundestag noch grünes Licht geben. Laut Verteidigungsministerium soll er sich noch bis zur Sommerpause damit befassen. Die umstrittene Gesundheitsreform soll jetzt doch nicht nächste Woche durch den Bundestag, sondern erst am 10. Juli. Es braucht mehr Zeit für Beratungen, heißt es aus der SPD-Fraktion. Die Reform soll die Finanzlage der Krankenkassen verbessern und sieht dafür auch Einschnitte bei Versicherten vor. Riesige schwarze Rauchsäulen über Moskau. Die Ukraine hat die russische Hauptstadt so heftig wie seit Jahren nicht mehr mit Drohnen angegriffen. Dabei wurde auch eine wichtige Ölraffinerie getroffen. Der ukrainische Präsident Zelensky sieht das als gerechtfertigte Antwort auf russische Attacken. Bei der Fußball-WM haben sich Tschechien und Südafrika unentschieden getrennt. Am Ende stand es in Atlanta 1:1. Beide Teams treten durch die Punkteteilung in der Vorrundengruppe A auf der Stelle. Beide hätten nach ihren Auftaktpleiten eigentlich einen Sieg gebraucht.
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4: Auf der B28 Reutlingen Richtung Bad Urach. Bitte aufpassen, da steht zwischen der Karlstraße in Reutlingen und Metzingen West ein defekter PKW auf der Straße. Auf der A8 München Richtung Karlsruhe staut es sich zwischen Stuttgart Flughafenmesse und dem Kreuz Stuttgart auf 3 Kilometern. In der Abfahrt Ehningen auf der A81 Stuttgart Richtung Singen steht ein defekter PKW auf der Straße. Und auf der A81 Singen Richtung Stuttgart sind es zwischen dem Kreuz Böblingen-Hulb und Böblingen-Ost 4 Kilometer Stau. Wir wünschen eine gute Fahrt.
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1: Wolkig ist es in vielen Ecken gerade und besonders im Westen kann es am Abend noch knallen mit einzelnen kräftigen Gewittern, während es im Osten eher klar bleibt. In der Nacht gehen die Temperaturen runter auf 19 bis 13 Grad. Morgen wird's dann richtig heiß, oft sonnig, im Norden aber mehr Wolken und ab und zu Schauer oder kurze Gewitter, maximal bis 38 Grad.
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2: Auf der B28 Reutlingen Richtung Bad Urach. Bitte aufpassen, da steht zwischen der Karlstraße in Reutlingen und Metzingen West ein defekter PKW auf der Straße. Auf der A8 München Richtung Karlsruhe staut es sich zwischen Stuttgart Flughafenmesse und dem Kreuz Stuttgart auf 3 Kilometern. In der Abfahrt Ehningen auf der A81 Stuttgart Richtung Singen steht ein defekter PKW auf der Straße. Und auf der A81 Singen Richtung Stuttgart sind es zwischen dem Kreuz Böblingen-Hulb und Böblingen-Ost 4 Kilometer Stau. Wir wünschen eine gute Fahrt.
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1: Wolkig ist es in vielen Ecken gerade und besonders im Westen kann es am Abend noch knallen mit einzelnen kräftigen Gewittern, während es im Osten eher klar bleibt. In der Nacht gehen die Temperaturen runter auf 19 bis 13 Grad. Morgen wird's dann richtig heiß, oft sonnig, im Norden aber mehr Wolken und ab und zu Schauer oder kurze Gewitter, maximal bis 38 Grad.
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2: Im Studio Colin Mock. Schönen guten Abend. 14 Punkte, viele offene Fragen und reichlich Big Points für den Iran. Der Deal zwischen den USA und dem Iran lässt US-Präsident Trump ziemlich gerupft dastehen. Anne Brauer.
3: Ja, schon Punkt 1 ist echt wackelig. Der Krieg soll sofort an allen Fronten enden, auch im Libanon. Ob Israel mitzieht? Fraglich. Weiter geht's mit der Versicherung, dass sich die USA und der Iran nicht gegenseitig in innere Angelegenheiten einmischen. Das zementiert die Macht des Regimes in Teheran. Das freut sich dafür über einen 300 Milliarden Aufbaufonds, das Ende der Sanktionen, die Freigabe eingefrorener Gelder und sein Öl kann der Iran auch wieder verkaufen. Was hat Trump auf der Habenseite? Die Straße von Hormuz wird geöffnet, wie vor dem Krieg. Und der Iran verspricht, er will keine Atomwaffen entwickeln, aber das verspricht er auch schon seit Jahren.
2: Unterdessen bringt sich die deutsche Marine für einen Einsatz in der Straße von Hormuz in Stellung. Zwei Schiffe mit etwa 140 Soldaten an Bord sind auf dem Weg in die Region. Ob sie dann dort auch wirklich zum Einsatz kommen, zum Beispiel beim Räumen von Minen, dazu sagt Kanzler Merz.
4: Ich habe immer gesagt, dass wir das uns vorstellen können, aber das erfordert eine klare Rechtsgrundlage, das erfordert ein Mandat des Deutschen Bundestages und das wird in Ruhe in Deutschland beraten werden, auch im Lichte der Entwicklung der nächsten Tage.
2: Riesige schwarze Rauchsäulen über Moskau. Die Ukraine hat die russische Hauptstadt so heftig wie seit Jahren nicht mehr mit Drohnen angegriffen. Dabei wurde auch eine wichtige Ölraffinerie getroffen. Der ukrainische Präsident Selenskyj sieht das als gerechtfertigte Antwort auf russische Attacken. Die Rentenkommission der Bundesregierung hat sich offenbar auf rund 30 Empfehlungen geeinigt, will aber noch nicht einstimmig einen Abschlussbericht beschließen. Denn Bundesarbeitsministerin Baas hatte zuvor Einstimmigkeit verlangt, um die Empfehlungen dann auch so in einer Rentenreform umzusetzen. Fast 80% der Menschen in Deutschland finden, dass die Politik beim Thema Schutz im Netz für junge Menschen mehr tun muss. Das zeigt eine Umfrage der Verbraucherzentrale. Deren Chefin Ramona Popp sagte der Rheinischen Post, Kinder haben ein Recht auf ein gesundes Aufwachsen. Dem werde die Politik oft nicht gerecht. Bei der Fußball-WM haben sich Tschechien und Südafrika unentschieden getrennt. Am Ende stand es in Atlanta 1:1. Beide Teams treten so in der Vorrundengruppe A weiter auf der Stelle. Beide hätten nach ihren Auftaktpleiten eigentlich einen Sieg gebraucht.
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5: Auf der B28 Reutlingen Richtung Bad Urach. Bitte aufpassen, da steht zwischen der Karlstraße in Reutlingen und Metzingen West ein defekter PKW auf der Straße. Auf der A8 München Richtung Karlsruhe staut es sich zwischen Stuttgart Flughafenmesse und dem Kreuz Stuttgart auf 3 Kilometern. In der Abfahrt Ehningen auf der A81 Stuttgart Richtung Singen steht ein defekter PKW auf der Straße. Und auf der A81 Singen Richtung Stuttgart sind es zwischen dem Kreuz Böblingen-Hulb und Böblingen-Ost 4 Kilometer Stau. Wir wünschen eine gute Fahrt.
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1: Wolkig ist es in vielen Ecken gerade und besonders im Westen kann es am Abend noch knallen mit einzelnen kräftigen Gewittern, während es im Osten eher klar bleibt. In der Nacht gehen die Temperaturen runter auf 19 bis 13 Grad. Morgen wird's dann richtig heiß, oft sonnig, im Norden aber mehr Wolken und ab und zu Schauer oder kurze Gewitter, maximal bis 38 Grad.
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2: Auf der B28 Reutlingen Richtung Bad Urach. Bitte aufpassen, da steht zwischen der Karlstraße in Reutlingen und Metzingen West ein defekter PKW auf der Straße. Auf der A8 München Richtung Karlsruhe staut es sich zwischen Stuttgart Flughafenmesse und dem Kreuz Stuttgart auf 3 Kilometern. In der Abfahrt Ehningen auf der A81 Stuttgart Richtung Singen steht ein defekter PKW auf der Straße. Und auf der A81 Singen Richtung Stuttgart sind es zwischen dem Kreuz Böblingen-Hulb und Böblingen-Ost 4 Kilometer Stau. Wir wünschen eine gute Fahrt.
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1: Wolkig ist es in vielen Ecken gerade und besonders im Westen kann es am Abend noch knallen mit einzelnen kräftigen Gewittern, während es im Osten eher klar bleibt. In der Nacht gehen die Temperaturen runter auf 19 bis 13 Grad. Morgen wird's dann richtig heiß, oft sonnig, im Norden aber mehr Wolken und ab und zu Schauer oder kurze Gewitter, maximal bis 38 Grad.
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2: Im Studio Colin Mock. Schönen guten Abend. Der Deal zwischen den USA und dem Iran ist unterzeichnet. Auf der Habenseite kann vor allem der Iran etwas verbuchen. So soll es unter anderem einen 300 Milliarden Dollar Aufbaufonds geben. Dazu sagte der Vorsitzende des Auswärtigen Ausschusses im Bundestag Armin Laschet bei Phoenix.
3: Der Regime-Change hat nicht stattgefunden. Die ballistischen Raketen sind noch da. Für das Atomprogramm gibt's keine zufriedenstellende Lösung. Nur die Straße von Hormuz ist frei. Die war aber auch vorher frei. Und dafür werden jetzt die Sanktionen aufgehoben. Das Abkommen ist kein Erfolg, weder für Präsident Trump noch für den Westen.
2: Junge Menschen müssen im Netz besser geschützt werden. Das sagen 80% in einer Umfrage der Verbraucherzentrale, berichtet die Rheinische Post. Die Verbraucherschützer fordern, dass die

0: Politik mehr tut, auch wenn das strengere Regeln für die Plattform bedeutet. Aktuell wird über ein Social-Media-Verbot diskutiert. Eine Hitzewelle rollt über Deutschland und die DLRG ruft deswegen zu Vorsicht beim Baden auf. Bei der letzten Hitzewelle zu Pfingsten hatte es gleich mehrere tödliche Badeunfälle im ganzen Land gegeben. Jana Klonikowski.
1: Ja, dabei sind laut DLRG 18 Menschen ums Leben gekommen. 2 Kinder hätten gerade noch wiederbelebt werden können. DLRG-Präsidentin Vogt spricht von alarmierenden Zahlen, die sich nicht wiederholen dürfen. Man sehe immer wieder, dass gerade Männer sich beim Schwimmen überschätzen, so Vogt weiter. 17 der 18 Badetoten an Pfingsten waren Männer. Der Deutsche Wetterdienst erwartet übers ganze Wochenende eine Hitzewelle, teils mit Temperaturen von über 35 Grad.
0: Gute Nachrichten für Eltern. Viele Kindersonnencremes schützen gut. Die Testsieger sind sogar die günstigen Cremes, so die Stiftung Warentest. Es gibt sie in Supermärkten, Discountern und der Drogerie. 5 Produkte sind aber durchgefallen, darunter auch das teuerste im Test. Bei der Fußball-WM haben sich Tschechien und Südafrika unentschieden getrennt. Am Ende stand es in Atlanta 1:1. Beide Teams treten so in der Vorrundengruppe A weiter auf der Stelle. Beide hätten nach ihren Auftaktpleiten eigentlich einen Sieg gebraucht.
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3: Auf der B28 Reutlingen Richtung Bad Urach. Bitte aufpassen, da steht zwischen der Karlstraße in Reutlingen und Metzingen West ein defekter PKW auf der Straße. Auf der A8 München Richtung Karlsruhe staut es sich zwischen Stuttgart Flughafenmesse und dem Kreuz Stuttgart auf 3 Kilometern. In der Abfahrt Ehningen auf der A81 Stuttgart Richtung Singen steht ein defekter PKW auf der Straße. Und auf der A81 Singen Richtung Stuttgart sind es zwischen dem Kreuz Böblingen-Hulb und Böblingen-Ost 4 Kilometer Stau. Wir wünschen eine gute Fahrt.
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1: Wolkig ist es in vielen Ecken gerade und besonders im Westen kann es am Abend noch knallen mit einzelnen kräftigen Gewittern, während es im Osten eher klar bleibt. In der Nacht gehen die Temperaturen runter auf 19 bis 13 Grad. Morgen wird's dann richtig heiß, oft sonnig, im Norden aber mehr Wolken und ab und zu Schauer oder kurze Gewitter, maximal bis 38 Grad.
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2: Auf der B28 Reutlingen Richtung Bad Urach. Bitte aufpassen, da steht zwischen der Karlstraße in Reutlingen und Metzingen West ein defekter PKW auf der Straße. Auf der A8 München Richtung Karlsruhe staut es sich zwischen Stuttgart Flughafenmesse und dem Kreuz Stuttgart auf 3 Kilometern. In der Abfahrt Ehningen auf der A81 Stuttgart Richtung Singen steht ein defekter PKW auf der Straße. Und auf der A81 Singen Richtung Stuttgart sind es zwischen dem Kreuz Böblingen-Hulb und Böblingen-Ost 4 Kilometer Stau. Wir wünschen eine gute Fahrt.
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1: Wolkig ist es in vielen Ecken gerade und besonders im Westen kann es am Abend noch knallen mit einzelnen kräftigen Gewittern, während es im Osten eher klar bleibt. In der Nacht gehen die Temperaturen runter auf 19 bis 13 Grad. Morgen wird's dann richtig heiß, oft sonnig, im Norden aber mehr Wolken und ab und zu Schauer oder kurze Gewitter, maximal bis 38 Grad.
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2: Im Studio Colin Mock. Schönen guten Abend. Hat Donald Trump einen Krieg geführt und nichts dabei gewonnen? Das legt der Deal, den der US-Präsident mit dem Iran unterschrieben hat, zumindest sehr nah, Anne Brauer.
3: Ja, vor allem Teheran hat reichlich Grund zur Freude. Vom Ende der Sanktionen über einen 300 Milliarden Aufbaufonds bis hin zur Versicherung, dass die USA sich nicht in die inneren Angelegenheiten des Iran einmischen, heißt, das Regime zementiert seine Macht. Ansonsten hat Trump nichts auf der Habenseite, was vor dem Krieg nicht da war. Die Straße von Hormuz wird wieder geöffnet und der Iran bekräftigt, keine Atombombe zu bauen und wiederholt damit nur ein altes Versprechen.
2: Unterdessen bringt sich die deutsche Marine für einen Einsatz in der Straße von Hormuz in Stellung. Zwei Schiffe mit etwa 140 Soldaten an Bord sind auf dem Weg in die Region. Ob sie dann dort auch wirklich zum Einsatz kommen, zum Beispiel beim Räumen von Minen, dazu sagt Kanzler Merz.
4: Ich habe immer gesagt, dass wir das uns vorstellen können, aber das erfordert eine klare Rechtsgrundlage, das erfordert ein Mandat des Deutschen Bundestages und das wird in Ruhe in Deutschland verraten werden, auch im Lichte der Entwicklung der nächsten Tage.
2: Fast 80% der Menschen in Deutschland finden, dass die Politik beim Thema Schutz im Netz für junge Menschen mehr tun muss. Das zeigt eine Umfrage der Verbraucherzentrale. Deren Chefin Ramona Popp sagte der Rheinischen Post, Kinder haben ein Recht auf ein gesundes Aufwachsen, dem werde die Politik oft nicht gerecht. Zuletzt hatte die britische Regierung ein Social-Media-Verbot für alle unter 16 Jahren angekündigt. Auch in Deutschland wird darüber diskutiert. Die umstrittene Gesundheitsreform soll jetzt doch nicht nächste Woche durch den Bundestag, sondern erst am 10. Juli. Es braucht mehr Zeit für Beratungen, heißt es jetzt aus der SPD-Fraktion. Die Reform soll die Finanzlage der Krankenkassen verbessern und sieht dafür auch Einschnitte bei Versicherten vor. Bei der Fußball-WM hat die Schweiz den Auftaktpatzer gegen Katar wieder gut gemacht. Gegen Bosnien-Herzegowina gab es im zweiten Gruppenspiel einen 4:1-Sieg. Das heißt, beste Chancen aufs Weiterkommen. Vorher hatten sich Tschechien und Südafrika 1:1 unentschieden getrennt.
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5: Auf der B28 Reutlingen Richtung Bad Urach. Bitte aufpassen, da steht zwischen der Karlstraße in Reutlingen und Metzingen West ein defekter PKW auf der Straße. Auf der A8 München Richtung Karlsruhe staut es sich zwischen Stuttgart Flughafenmesse und dem Kreuz Stuttgart auf 3 Kilometern. In der Abfahrt Ehningen auf der A81 Stuttgart Richtung Singen steht ein defekter PKW auf der Straße. Und auf der A81 Singen Richtung Stuttgart sind es zwischen dem Kreuz Böblingen-Hulb und Böblingen-Ost 4 Kilometer Stau. Wir wünschen eine gute Fahrt.
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1: Auf der B28 Reutlingen Richtung Bad Urach. Bitte aufpassen, da steht zwischen der Karlstraße in Reutlingen und Metzingen West ein defekter PKW auf der Straße. Auf der A8 München Richtung Karlsruhe staut es sich zwischen Stuttgart Flughafenmesse und dem Kreuz Stuttgart auf 3 Kilometern. In der Abfahrt Ehningen auf der A81 Stuttgart Richtung Singen steht ein defekter PKW auf der Straße. Und auf der A81 Singen Richtung Stuttgart sind es zwischen dem Kreuz Böblingen-Hulb und Böblingen-Ost 4 Kilometer Stau. Wir wünschen eine gute Fahrt.
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1: Teils ist es noch klar, sonst kommen gerade mehr Wolken rein und im Westen kann es auch mal ordentlich krachen mit einzelnen Gewittern. Die Temperaturen liegen jetzt bei 19 bis 13 Grad. Heute wird es dann richtig heiß, oft 30 bis 35 Grad und gerade bei Gewittern später kann es nochmal heftig runterregnen.
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1: Im Studio Colin Mock. Der Deal zwischen den USA und dem Iran ist unterzeichnet. Auf der Habenseite kann vor allem der Iran etwas verbuchen. So soll es unter anderem einen 300 Milliarden Dollar Aufbaufonds geben. Dazu sagte der Vorsitzende des Auswärtigen Ausschusses im Bundestag Armin Laschet bei Phoenix.
2: Der Regime-Change hat nicht stattgefunden. Die ballistischen Raketen sind noch da. Für das Atomprogramm gibt's keine zufriedenstellende Lösung. Nur die Straße von Hormuz ist frei. Die war aber auch vorher frei. Und dafür werden jetzt die Sanktionen aufgehoben. Das Abkommen ist kein Erfolg, weder für Präsident Trump noch für den Westen.
1: Riesige schwarze Rauchsäulen über Moskau. Die Ukraine hat die russische Hauptstadt so heftig wie seit Jahren nicht mehr mit Drohnen angegriffen. Dabei wurde auch eine wichtige Ölraffinerie getroffen. Der ukrainische Präsident Selenskyj sieht das als gerechtfertigte Antwort auf russische Attacken. Junge Menschen müssen im Netz besser geschützt werden. Dafür spricht sich eine deutliche Mehrheit in einer Umfrage der Verbraucherzentrale aus. Fabian Hoffmann berichtet.
3: Fast 80% sagen, dass die Politik mehr tun muss, auch wenn das strengere Regeln für Unternehmen und Plattformen bedeutet. Kinder haben ein Recht darauf, gesund und sicher aufzuwachsen, sagt die Chefin der Verbraucherzentrale Ramona Popp der Rheinischen Post. Dieser Verantwortung wird die Politik aber oft nicht gerecht, findet sie. Zuletzt hatte die britische Regierung ein Social-Media-Verbot für unter 16-Jährige angekündigt. In Deutschland wird auch darüber diskutiert. Nächste Woche will eine Expertenkommission Empfehlungen vorstellen.
1: Eine Hitzewelle rollt über Deutschland und die DLRG ruft deswegen zu Vorsicht beim Baden auf. Bei der letzten Hitzewelle zu Pfingsten waren 18 Menschen bei Badeunfällen gestorben. DLRG-Präsidentin Vogt spricht von alarmierenden Zahlen, die sich nicht wiederholen dürfen. Bei der Fußball-WM hat die Schweiz den Auftaktpatzer gegen Katar wieder gut gemacht. Gegen Bosnien-Herzegowina gab es im zweiten Gruppenspiel einen 4:1-Sieg. Das heißt, beste Chancen aufs Weiterkommen. Vorher hatten sich Tschechien und Südafrika 1:1 unentschieden getrennt.
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4: Auf der B28 Reutlingen Richtung Bad Urach. Bitte aufpassen, da steht zwischen der Karlstraße in Reutlingen und Metzingen-West ein defekter PKW auf der Straße. Auf der A8 München Richtung Karlsruhe staut es sich zwischen Stuttgart Flughafenmesse und dem Kreuz Stuttgart auf 3 Kilometern. In der Abfahrt Ehningen auf der A81 Stuttgart Richtung Singen steht ein defekter PKW auf der Straße. Und auf der A81 Singen Richtung Stuttgart sind es zwischen dem Kreuz Böblingen-Hulb und Böblingen-Ost 4 Kilometer Stau. Wir wünschen eine gute Fahrt.
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1: Auf der B28 Reutlingen Richtung Bad Urach. Bitte aufpassen, da steht zwischen der Karlstraße in Reutlingen und Metzingen West ein defekter PKW auf der Straße. Auf der A8 München Richtung Karlsruhe staut es sich zwischen Stuttgart Flughafenmesse und dem Kreuz Stuttgart auf 3 Kilometern. In der Abfahrt Ehningen auf der A81 Stuttgart Richtung Singen steht ein defekter PKW auf der Straße. Und auf der A81 Singen Richtung Stuttgart sind es zwischen dem Kreuz Böblingen-Hulb und Böblingen-Ost 4 Kilometer Stau. Wir wünschen eine gute Fahrt.
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1: Teils ist es noch klar, sonst kommen gerade mehr Wolken rein und im Westen kann es auch mal ordentlich krachen mit einzelnen Gewittern. Die Temperaturen liegen jetzt bei 19 bis 13 Grad. Heute wird es dann richtig heiß, oft 30 bis 35 Grad und gerade bei Gewittern später kann es nochmal heftig runterregnen.
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1: Im Studio Colin Mock. 14 Punkte, viele offene Fragen und reichlich Big Points für den Iran. Der Deal zwischen den USA und dem Iran lässt US-Präsident Trump ziemlich gerupft dastehen. Anne Brauer.
2: Ja, schon Punkt 1 ist echt wackelig. Der Krieg soll sofort an allen Fronten enden, auch im Libanon. Ob Israel mitzieht? Fraglich. Weiter geht's mit der Versicherung, dass sich die USA und der Iran nicht gegenseitig in innere Angelegenheiten einmischen. Das zementiert die Macht des Regimes in Teheran. Das freut sich dafür über einen 300 Milliarden Aufbaufonds, das Ende der Sanktionen, die Freigabe eingefrorener Gelder und sein Öl kann der Iran auch wieder verkaufen. Was hat Trump auf der Habenseite? Die Straße von Hormuz wird geöffnet, wie vor dem Krieg. Und der Iran verspricht, er will keine Atomwaffen entwickeln, aber das verspricht er auch schon seit Jahren.
1: Fast 80% der Menschen in Deutschland finden, dass die Politik beim Thema Schutz im Netz für junge Menschen mehr tun muss. Das zeigt eine Umfrage der Verbraucherzentrale. Deren Chefin Ramona Popp sagte der Rheinischen Post, Kinder haben ein Recht auf ein gesundes Aufwachsen. Dem werde die Politik oft nicht gerecht. Die Rentenkommission der Bundesregierung hat sich offenbar auf rund 30 Empfehlungen geeinigt, will aber noch einstimmig einen Abschlussbericht beschließen. Jana Klonikowski, warum ist diese Einstimmigkeit so wichtig?
3: Ja, weil Bundesarbeitsministerin Baas gesagt hat, wenn es Einstimmigkeit gibt, werden die Empfehlungen der Kommission auch so in einer Rentenreform umgesetzt. Ansonsten müsse in der Koalition nochmal geredet werden. Bei diesen rund 30 Empfehlungen gibt es bisher laut Handelsblatt aber eben noch keine Einigkeit. Und das soll sich dann auf einer Sondersitzung der Kommission ändern. Nächste Woche wollen die Wissenschaftler und Bundestagsabgeordneten dann ihre Empfehlungen der Bundesregierung vorlegen.
1: Gute Nacht.